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Guten Abend, ihr Nachtschwärmer. Die Nacht ist ja die Zeit für Träume, Gedanken und auch natürlich die besten Songs, die unsere Playlist so zu bieten hat. Lasst uns gemeinsam diese besonderen Stunden genießen. Damit sage ich einen guten Abend zusammen. 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
1: Ich bin Tore, hier sind die Nachrichten. Die Europäische Union hat der Ukraine weitere knapp 2,8 Milliarden Euro Finanzhilfe ausgezahlt. Laut EU-Kommission ist es die siebte Tranche aus der sogenannten Ukraine-Fazilität, die bis Ende 2027 bis zu 50 Milliarden Euro umfassen soll. Das Geld dient wichtigen Staatsausgaben, etwa im sozialen und humanitären Bereich. In Zypern beraten EU-Verteidigungsminister zudem über einen weiteren Fonds für Waffenlieferungen. In Osnabrück ist am Sonnabend, dem 6. Juni, das Morgenland-Festival 2026 mit einem Abschlussabend in der Botschaft zu Ende gegangen. 9 Tage lang standen unter dem Leitthema Stimmen der Diaspora internationale Künstlerinnen und Künstler im Mittelpunkt. Es war die erste Ausgabe unter der Leitung von Shabnam Pavaresh. Die nächste Festivalausgabe ist vom 28. Mai bis zum 5. Juni 2027 geplant. Die Klasse 10F2 des Gymnasiums Bad Essen hat beim Klassenkassengewinnspiel der Berufsorientierungsmesse Ausbildung 49 einen Zuschuss von 500 Euro gewonnen. Insgesamt beteiligten sich mehr als 40 Schulklassen, 5 von ihnen erhielten jeweils 500 Euro. Die Gewinner nutzen das Geld für Klassenfahrten, Ausflüge oder andere gemeinsame Aktivitäten. So viel zu den Nachrichten. Hanna, wie wird das Wetter?
2: Ja, Tore, lass uns das Wetter in Osnabrück anschauen. Jetzt gerade mild bei etwa 17 Grad, dichter Wolkenteppich und immer wieder etwas Nieselregen. Der Wind pustet nur leicht bis mittel aus Südwest, Frisur bleibt stabil. Heute bleibt es meist grau und nass, kurze Lichtblicke möglich. Zwischen 12 und 17 Grad, nachmittags am wärmsten, dazu ein spürbarer Westwind mit ein paar kräftigeren Böen. Morgen viele Wolken, zeitweise leichter Regen, zwischendurch trocken. Bis 18 Grad. Der Wind eher gemütlich unterwegs. Übermorgen etwas freundlicher. Teils wolkig, vereinzelt kurze Schauer. Am Nachmittag auch Sonne. Bis etwa 20 Grad. Dazu ein lebhafter Westwind, wie eine gratis Windmaschine beim Spazierengehen.
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3: Moin aus der schlaflosen Nacht, hier ist Heiko auf Hase Radio, deinem Sender für Osnabrück und das Osnabrücker Land. Schön, dass du wach bist und bei mir reinschaltest, ganz egal, ob du arbeitest, lernst oder einfach nicht schlafen kannst. Wir begleiten dich mit entspannten Sounds. Und jetzt für dich, jemanden wie dich von Johannes Oerding.

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1: Hier sind die neuesten Meldungen. Ich bin Tore. Wenige Tage vor Inkrafttreten der europäischen Asylreform am Freitag fordert die SPD ein schrittweises Ende der Binnengrenzkontrollen. Nach dem 12. Juni sollten sie laut innenpolitischem Sprecher Sebastian Fiedler nach und nach zurückgefahren werden. Der innenpolitische Sprecher der Unionsfraktion Alexander Tromm hält das für verfrüht. Pro Asyl warnt vor einer Aushöhlung der Rechte Schutzsuchender. In Osnabrück ist am Sonnabend, dem 6. Juni, das Morgenland-Festival 2026 mit einem Abschlussabend in der Botschaft zu Ende gegangen. 9 Tage lang standen unter dem Leitthema Stimmen der Diaspora internationale Künstlerinnen und Künstler im Mittelpunkt. Es war die erste Ausgabe unter der Leitung von Shabnam Pavaresh. Die nächste Festivalausgabe ist vom 28. Mai bis zum 5. Juni 2027 geplant. Die Klasse 10F2 des Gymnasiums Bad Essen hat beim Klassenkassengewinnspiel der Berufsorientierungsmesse Ausbildung 49 einen Zuschuss von 500 Euro gewonnen. Insgesamt beteiligten sich mehr als 40 Schulklassen, 5 von ihnen erhielten jeweils 500 Euro. Die Gewinner nutzen das Geld für Klassenfahrten, Ausflüge oder andere gemeinsame Aktivitäten. Das waren die Nachrichten, jetzt das Wetter mit Hanna.
2: Ja, Tore, lass uns das Wetter in Osnabrück anschauen. Jetzt gerade mild bei etwa 17 Grad, dichter Wolkenteppich und immer wieder etwas Nieselregen. Der Wind pustet nur leicht bis mittel aus Südwest, Frisur bleibt stabil. Heute bleibt es meist grau und nass, kurze Lichtblicke möglich. Zwischen 12 und 17 Grad, nachmittags am wärmsten, dazu ein spürbarer Westwind mit ein paar kräftigeren Böen. Morgen viele Wolken, zeitweise leichter Regen, zwischendurch trocken. Bis 18 Grad. Der Wind eher gemütlich unterwegs. Übermorgen etwas freundlicher. Teils wolkig, vereinzelt kurze Schauer. Am Nachmittag auch Sonne. Bis etwa 20 Grad. Dazu ein lebhafter Westwind, wie eine gratis Windmaschine beim Spazierengehen.
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3: Moin, du Nachtschwärmer. Hier ist Heiko auf Hase Radio, schlaflos in Osnabrück. Schön, dass du wach bist und mit mir durch diese Nacht gleitest. Wir haben gleich frische Infos aus deiner Stadt, aber vorher wird's musikalisch ein bisschen melancholisch und sehr groovy. Hier kommt für dich Gone Baby von Sophie Hawkins B. Lehn dich zurück und genieß den Moment.

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1: Moin aus Osnabrück, ihr frühen Vögel und späten Nachteulen. Hier ist wieder euer Frühstücksgeplapper. Heiko, bist du schon wach oder noch im Standby-Modus?
2: Ich bin im Energiesparmodus mit Kaffeeboost, mein Freund. Und bei euch am Küchentisch, im Bad oder im Bus hoffe ich auch, dass die Augen schon so halb offen sind. Dann legen wir los. In der Botschaft war Finale vom Morgenland-Festival und das Ganze stand ja unter dem Motto Stimmen der Diaspora. Sag mal, wie klang Osnabrück denn die letzten Tage, eher Kirchenchor oder doch Weltraumdisco?
3: Eher Weltreise im Kopf, würde ich sagen. Die haben die Stadt ja praktisch in ein großes Klanglabyrinth verwandelt. Lagerhalle, Kunsthalle, Marienkirche, Botschaft, Kleine Freiheit, Bergkirche. Überall andere Stimmung, aber immer dieses Thema. Wie klingt es, wenn Menschen zwischen Herkunft und neuer Heimat unterwegs sind?
1: Ich stell mir vor, wie jemand vom stillen Konzert in der Marienkirche direkt rüber in die Kleine Freiheit stolpert und denkt, okay, das hier ist jetzt nicht mehr Meditation, das ist Soundachterbahn.
3: Ja, das passt ziemlich gut. Es ging da wirklich von ganz stiller, fast andächtiger Musik bis hin zu Sachen, wo du dich fragst, ist das noch Konzert oder baut hier gerade jemand das nächste Klangraumschiff zusammen? Aber eben immer mit rotem Faden. Diaspora, Übergänge, Identität in Bewegung.
1: Und vorne dran Shabnam Parvaresh, die mal vom Teheraner Symphonieorchester nach Osna gekommen ist, also quasi von der Teppichmetropole in die Hasestadt, finde ich als Karriereweg auch nicht schlecht.
3: Voll. Unter ihr hat das Festival einen echten Schwenk gemacht. Weg von so, hier ist Weltmusik, bitte in die Schublade packen, hin zu wir mischen alles und gucken, was passiert. Jazz, Elektro, Impro, zeitgenössische Komposition in Kirchen. Diese Mischung hat viele echt gepackt.
1: Und die haben ja nicht nur Musik gemacht, sondern gleich das ganze Kulturpaket geschnürt, ne? Ausstellungen, Gespräche, Workshops. Das war eher Festival als Denkfabrik, als wir klatschen einmal und gehen nach Hause.
3: Genau, zum Beispiel die Ausstellung Widerstand von feinen Rissen und tiefen Erschütterungen. Da ging es bildlich weiter mit denselben Themen. Brüche in der Gesellschaft, politische Spannungen und Workshops mit internationalen Musikerinnen und Musikern. Da saßen Osna-Studis plötzlich neben Leuten, die mit Mikrotonsystemen arbeiten und sich ihre eigene Klangsprache bauen.
1: Ich sag mal so, während wir hier sitzen und in unser Mikro nuscheln, entwickeln andere ihre eigene künstlerische Handschrift. Und meine Handschrift sieht aus, als hätte ein Huhn Kaffee gesoffen und sei übers Papier gelaufen.
3: Das Gute ist, beim Festival war Hören wichtiger als Schreiben. Und die Festivalleitung sagt jetzt am Ende sinngemäß, das Publikum hat gezeigt, wie sehr wir Räume brauchen, in denen Vielfalt nicht verwaltet wird wie eine Excel-Tabelle, sondern kreativ ausgelebt wird. Und das spürt man ja tatsächlich, wenn man in so einem Konzert sitzt und merkt, das ist kein Randthema, das ist mitten in unserer Gegenwart.
1: Wer da mehr in die Tiefe einsteigen will, von Spielorten bis Hintergründen, findet die Details wie immer auf hasepost.de, da könnt ihr euch einmal komplett durchs Festival klicken.
3: Kommen wir von Klangexperimenten zu Geschmacksexperimenten. Im Fledder stellt das Kesselhaus die Küche neu auf. Neuer Chef am Herd klingt ein bisschen wie Trainerwechsel in der Bundesliga, nur dass der hier mit Soße statt mit Fouls arbeitet. Wer ist der Neue?
1: Der neue Mann heißt Konstantin Kraus, kommt aus dem Norden und übernimmt im Kesselhaus erstmals komplett das Ruder. Er hat sich durch ziemlich viele Spitzenküchen gekocht, von Kiel über Stuttgart und Bayersbronn bis nach Hamburg und bringt jetzt eine Mischung aus klassischer französischer Technik und norddeutscher Seele mit.
3: Ich höre schon die erste Karte. Ein Hauch von Küstennebel auf Osnabrücker Industrieblick. Was hat er denn so im Gepäck, kulinarisch?
1: Ein schönes Beispiel ist sein Amuse-Bouche frische Brise. Knuspriger Algenkrokant, Makrelentatar, Algensalat, das ist quasi Ostseeurlaub in einem Happen. Und dann nimmt er das Hühnerfrikassee aus seiner Kindheit und macht daraus eine Edelsache mit konfiertem Perlhuhn und einer Soße aus Gänseleber, die ohne Stopfen auskommt. Also Erinnerung auf Sterneküchenniveau.
3: Ich ahne, mein kontobasierter Widerstand gegen Sternerestaurants wird da hart auf die Probe gestellt. Aber Konzept bleibt gleich, oder? Also kein Fine Dining mit Dönerbude auf dem Parkplatzbruch?
1: Nee, der Rahmen bleibt vertraut, wenige Abende in der Woche geöffnet, festes Menü, das man auch kürzer haben kann, peschetarisch oder vegetarisch und samstags zusätzlich ein Lunch. Spannend wird's vor allem, weil die Küche dort ja gläsern ist. Du siehst also, wie dein Gericht entsteht, was für Food-Nerds ungefähr so aufregend ist wie ein Blick hinter die Kulissen im Theater.
3: Für mich wäre es eher Stress, wenn ich weiß, der Koch sieht, wie ich das Brot schon aufesse, bevor der erste Gang kommt. Aber ich mag, dass er stark mit regionalen Produzenten arbeiten will. Norddeutsche Erinnerungen treffen Fleddergemüse, ich sehe das schon vor mir.
1: Und die Gastgeberin Tajani Gartow freut sich sichtlich auf diesen Neustart. Man merkt, da ist richtig Vertrauen drin, dass sie gemeinsam die nächste Entwicklungsstufe zünden. Wer ihm also mal beim Auflegen der frischen Brise zusehen will, sollte sich frühzeitig um einen Platz kümmern.
3: Und bevor wir nachher Schluss machen, schon jetzt ein kleiner Service-Hinweis. Alles rund ums Kesselhaus, den neuen Küchenchef und viele weitere Themen aus unserer Stadt könnt ihr euch in Ruhe auf hasepost.de anschauen. Da warten noch mehr Details, als wir hier in ein paar Minuten unterbringen können.
1: Jetzt wird's ernst. In der Parkstraße an der Ecke zur Jahnstraße ist ein Paketfahrzeug geklaut worden und der Fahrer wurde dabei schwer verletzt. Das klingt nach Filmszene, ist aber leider in echt passiert. Was weiß man bisher?
3: Das Ganze war mitten am Tag. Der Paketbote hatte sein DPD-Fahrzeug mit laufendem Motor abgestellt, um schnell eine Sendung auszuliefern. In dem Moment steigt ein Unbekannter ein und fährt los. Der Bote rennt zurück, versucht den Wagen noch zu

0: zu stoppen, hängt sich während der Fahrt dran und kommt schwer zu Fall. Er stürzt, wird vom eigenen Fahrzeug überrollt und landet schwer verletzt im Krankenhaus.
1: Boah, das ist so eine klassische, nur ganz kurz aussteigen Situation, die viele kennen. Aber hier zeigt sich, ein Augenblick reicht und es wird richtig gefährlich für alle Beteiligten.
0: Ja, und die Geschichte geht weiter. Das Fahrzeug taucht später in Hessen wieder auf der A44 bei Baunatal, nach einem Unfall. Der mutmaßliche Fahrer ist zu dem Zeitpunkt aber schon weg, einfach verschwunden. Die Polizei sucht weiter nach ihm.
1: Heißt also, wer in Osnabrück im Bereich Parkstraße, Jahnstraße unterwegs war, vielleicht auf dem Weg zum Bäcker, zur Arbeit, Hundegang und da was gesehen hat, sollte sich dringend bei der Polizei melden.
0: Genau. Gerade solche Taten an belebten Kreuzungen haben meist mehr Augenzeugen, als man denkt. Aber die Leute sind sich oft unsicher, ob ihre Beobachtung wirklich wichtig ist. Da kann ich nur sagen, wenn euch irgendwas aufgefallen ist, lieber einmal zu viel melden als einmal zu wenig. Und die passende Telefonnummer findet ihr auch über den Artikel auf hasepost.de.
1: Dann schicken wir heute ein bisschen gemischte Gefühle raus. Kultureller Höhenflug beim Morgenland-Festival, kulinarische Vorfreude im Kesselhaus und leider auch diese heftige Geschichte mit dem Paketwagen.
0: So ist Stadtleben eben. Mal Klangrausch, mal Sternemenü, mal Blaulicht. Passt ein bisschen auf euch auf, seid nett zu euren Paketboten und gönnt euch vielleicht heute einen Moment für Kultur. Sei es Musik, ein gutes Essen oder einfach 10 Minuten Ruhe.
1: Wir sind für heute raus. Ihr findet wie immer mehr News, Hintergründe und Service rund um Osnabrück bei unseren Kolleginnen und Kollegen von hasepost.de. Klickt da gerne mal rein.
0: Habt einen guten Start in den Tag. Wir hören uns morgen früh wieder. Gleiche Stelle, gleiche Stimmen. Bis dann.
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1: Hier ist Tore, willkommen zu den Nachrichten. Wenige Tage vor Inkrafttreten der europäischen Asylreform am Freitag fordert die SPD ein schrittweises Ende der Binnengrenzkontrollen. Nach dem 12. Juni sollten sie laut innenpolitischem Sprecher Sebastian Fiedler nach und nach zurückgefahren werden. Der innenpolitische Sprecher der Unionsfraktion Alexander Throm hält das für verfrüht. Pro-Asyl warnt vor einer Aushöhlung der Rechte Schutzsuchender. In Osnabrück ist am Sonnabend, dem 6. Juni, das Morgenlandfestival 2026 mit einem Abschlussabend in der Botschaft zu Ende gegangen. 9 Tage lang standen unter dem Leitthema Stimmen der Diaspora internationale Künstlerinnen und Künstler im Mittelpunkt. Es war die erste Ausgabe unter der Leitung von Shabnam Parvaresh. Die nächste Festivalausgabe ist vom 28. Mai bis zum 5. Juni 2027 geplant. Die Klasse 10F2 des Gymnasiums Bad Essen hat beim Klassenkassengewinnspiel der Berufsorientierungsmesse Ausbildung 49 einen Zuschuss von 500 Euro gewonnen. Insgesamt beteiligten sich mehr als 40 Schulklassen, 5 von ihnen erhielten jeweils 500 Euro. Die Gewinner nutzen das Geld für Klassenfahrten, Ausflüge oder andere gemeinsame Aktivitäten. So viel zu den Nachrichten. Hanna, wie wird das Wetter?
2: Danke, Tore. Das Wetter in Osnabrück. Heute bleibt es meist grau mit leichtem Regen, aktuell um die 13 Grad, später bis etwa 18 Grad. Der Wind kommt aus Südwest, spürbar, mit zeitweise kräftigen Böen. Am Abend etwa 12 Grad, der Regen lässt nur langsam nach. Morgen viele Wolken, gelegentlicher leichter Regen, dazwischen auch trockene Abschnitte. 9 bis 17 Grad, meist schwacher bis leicht spürbarer Wind. Übermorgen überwiegend bewölkt, zwischendurch freundliche Auflockerungen, 15 bis 21 Grad, meist nur schwacher Wind.
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3: Moin Osnabrück, moin Landkreis, hier ist Heiko auf Hase Radio. Schön, dass du so früh schon mit uns wach bist. Wir bringen dich mit frischer Musik, den wichtigsten Nachrichten aus aller Welt und allem Wichtigen aus unserer Region in den Tag. Und jetzt gibt's sonnige Latin-Vibes für dich. Hier ist Karol G. mit Si antes te hubiera conocido. Viel Spaß!
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1: Hier ist Hans mit den aktuellen Meldungen aus der Region. Willkommen zu den Lokalnachrichten. In Osnabrück ist das Morgenland-Festival 2026 mit einem energiegeladenen Abschlussabend zu Ende gegangen. Unter dem Motto Stimmen der Diaspora zeigte die erste Ausgabe unter Leitung von Shabnam Parvaresh einen klaren Kurswechsel. Identität als Bewegung zwischen Kulturen. Konzerte, Ausstellungen, Gespräche und Workshops verbanden Musik.

Gesellschaft und Kunst. Die enge Kooperation mit städtischen Institutionen stärkte den Anspruch, diasporische Perspektiven als kreatives Zentrum der Gegenwart sichtbar zu machen. Im Osnabrücker Stadtteil Fledder übernimmt ab dem 1. August 2026 Konstantin Kraus die Küche des Sternerestaurants Kesselhaus und folgt damit auf Randy de Jong. Kraus, aus Kiel und geprägt von Stationen in Spitzenhäusern wie dem Bareis und The Table in Hamburg, will mehr als nur den Michelin-Stern halten. Er plant eine eigene Handschrift mit französischen Techniken, norddeutschen Einflüssen und starker Zusammenarbeit mit regionalen Produzenten. Das Menü bleibt saisonal, mehrgängig und wahlweise vegetarisch oder pessetarisch. Im Landkreis Osnabrück sind für die Woche von Montag, dem 8. Juni 2026, bis Sonntag, dem 14. Juni 2026, Geschwindigkeitskontrollen angekündigt. Montag Bramsche, Dienstag Belm, Mittwoch Bissendorf, Donnerstag Rieste, Freitag Melle, Samstag Bad Rothenfelde, Sonntag Hagen. Kontrollen sind jederzeit auch an anderen Orten möglich. Verkehrsteilnehmer sollen besonders auf Tempolimits achten. Alle Angaben ohne Gewähr. Damit sind Sie hier aus der Region wieder bestens informiert.

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1: Hier sind die neuesten Meldungen. Ich bin Tore. Wenige Tage vor Inkrafttreten der europäischen Asylreform am Freitag fordert die SPD ein schrittweises Ende der Binnengrenzkontrollen. Nach dem 12. Juni sollten sie laut innenpolitischem Sprecher Sebastian Fiedler nach und nach zurückgefahren werden. Der innenpolitische Sprecher der Unionsfraktion Alexander Tromm hält das für verfrüht. Pro Asyl warnt vor einer Aushöhlung der Rechte Schutzsuchender. In Osnabrück gibt es heute, am 9. Juni 2026, wieder mobile Geschwindigkeitskontrollen. Nach Angaben der Redaktion der Hasepost stehen Blitzer unter anderem an der Birkenallee und am Kurt-Schumacher-Damm. Die Standorte können sich täglich ändern. Alle Angaben sind ohne Gewähr und wurden am 9. Juni um 5.30 Uhr aktualisiert. Die Klasse 10F2 des Gymnasiums Bad Essen hat beim Klassenkassengewinnspiel der Berufsorientierungsmesse Ausbildung 49 einen Zuschuss von 500 Euro gewonnen. Insgesamt beteiligten sich mehr als 40 Schulklassen, 5 von ihnen erhielten jeweils 500 Euro. Die Gewinner nutzen das Geld für Klassenfahrten, Ausflüge oder andere gemeinsame Aktivitäten. So viel zu den Nachrichten. Hanna, wie wird das Wetter?
2: Danke, Tore. Das Wetter in Osnabrück. Heute bleibt es meist grau mit leichtem Regen, aktuell um die 13 Grad, später bis etwa 18 Grad. Der Wind kommt aus Südwest, spürbar, mit zeitweise kräftigen Böen. Am Abend etwa 12 Grad, der Regen lässt nur langsam nach. Morgen viele Wolken, gelegentlicher leichter Regen, dazwischen auch trockene Abschnitte. 9 bis 17 Grad, meist schwacher bis leicht spürbarer Wind. Übermorgen überwiegend bewölkt, zwischendurch freundliche Auflockerungen, 15 bis 21 Grad, meist nur schwacher Wind.
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3: Guten Morgen, hier ist Heiko auf Hase Radio, deinem Sender für Osnabrück und die Region. Schön, dass du so früh schon mit dabei bist. Wir bringen dich wie immer mit frischer Musik, Nachrichten aus aller Welt und dem Wichtigsten aus deiner Nachbarschaft durch den Morgen. Und jetzt wird's groovy. Hier kommt für dich All My Life von Purple Disco Machine

einen wundervollen guten Morgen an alle. Ganz egal, was ihr gerade macht, ich sorge auf jeden Fall dafür, dass ihr mit einem Lächeln in den Tag startet. Gute Musik, gute Stimmung und ihr seid mittendrin hier bei Hase Radio. Guten Morgen!

Einen wunderschönen guten Morgen zusammen an alle die, die gerade eingeschaltet haben. Ich hoffe, ihr seid gut aus den Federn gekommen. Lasst uns den Tag einfach mit tollen Tunes beginnen und da ist auch ganz egal, was ihr heute auf eurer To-Do-Liste stehen habt. Wir begleiten euch mit allem, was ihr braucht. Also, Kaffee in die Hand, Radio ein bisschen lauter drehen und los geht's.

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In der Schule hieß es doch damals immer im Sportunterricht: Auf die Plätze, fertig, los. Puh, Mann, bin ich froh, dass ich nicht mehr in die Schule gehe, sondern jetzt hier im Radio bin, ne? Also, aber trotzdem hat der Spruch irgendwie ja mein Leben geprägt. Also, jetzt nicht sportlich gesehen, aber zumindest für den Tagesablauf. Denn auf die Plätze, fertig, los und der Tag startet. Und ich würde sagen, mit ihm auch unsere Musik aus den Lautsprechern. Und wie sagt man so schön, hier ist auch schon der Nächste.

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1: Moin aus Osnabrück, ihr frühen Vögel und späten Nachteulen. Hier ist wieder euer Frühstücksgeplapper. Heiko, bist du schon wach oder noch im Standby-Modus?
2: Ich bin im Energiesparmodus mit Kaffeeboost, mein Freund. Und bei euch am Küchentisch, im Bad oder im Bus hoffe ich auch, dass die Augen schon so halb offen sind.
1: Dann legen wir los. In der Botschaft war Finale vom Morgenland-Festival und das Ganze stand ja unter dem Motto Stimmen der Diaspora. Sag mal, wie klang Osnabrück denn die letzten Tage? Eher Kirchenchor oder doch Weltraumdisco?
2: Eher Weltreise im Kopf, würde ich sagen. Die haben die Stadt ja praktisch in ein großes Klanglabyrinth verwandelt. Lagerhalle, Kunsthalle, Marienkirche, Botschaft, Kleine Freiheit, Bergkirche. Überall andere Stimmung, aber immer dieses Thema. Wie klingt es, wenn Menschen zwischen Herkunft und neuer Heimat unterwegs sind?
1: Ich stelle mir vor, wie jemand vom stillen Konzert in der Marienkirche direkt rüber in die Kleine Freiheit stolpert und denkt, okay, das hier ist jetzt nicht mehr Meditation, das ist Soundachterbahn.
2: Ja, das passt ziemlich gut. Es ging da wirklich von ganz stiller, fast andächtiger Musik bis hin zu Sachen, wo du dich fragst, ist das noch Konzert oder baut hier gerade jemand das nächste Klangraumschiff zusammen? Aber eben immer mit rotem Faden. Diaspora, Übergänge, Identität in Bewegung.
1: Und vorne dran Shabnam Parvaresh, die mal vom Teheraner Symphonieorchester nach Osna gekommen ist, also quasi von der Teppichmetropole in die Hasestadt, finde ich als Karriereweg auch nicht schlecht.
2: Voll. Unter ihr hat das Festival einen echten Schwenk gemacht. Weg von, so, hier ist Weltmusik, bitte in die Schublade packen, hin zu, wir mischen alles und gucken, was passiert. Jazz, Elektro, Impro, zeitgenössische Komposition in Kirchen. Diese Mischung hat viele echt gepackt.
1: Und die haben ja nicht nur Musik gemacht, sondern gleich das ganze Kulturpaket geschnürt, ne? Ausstellungen, Gespräche, Workshops. Das war eher Festival als Denkfabrik, als wir klatschen einmal und gehen nach Hause.
2: Genau, zum Beispiel die Ausstellung Widerstand von feinen Rissen und tiefen Erschütterungen. Da ging es bildlich weiter mit denselben Themen. Brüche in der Gesellschaft, politische Spannungen. Und Workshops mit internationalen Musikerinnen und Musikern. Da saßen Osna-Studis plötzlich neben Leuten, die mit Mikrotonsystemen arbeiten und sich ihre eigene Klangsprache bauen.
1: Ich sag mal so, während wir hier sitzen und in unser Mikro nuscheln, entwickeln andere ihre eigene künstlerische Handschrift. Und meine Handschrift sieht aus, als hätte ein Huhn Kaffee gesoffen und sei übers Papier gelaufen.
2: Das Gute ist, beim Festival war Hören wichtiger als Schreiben. Und die Festivalleitung sagt jetzt am Ende sinngemäß, das Publikum hat gezeigt, wie sehr wir Räume brauchen, in denen Vielfalt nicht verwaltet wird wie eine Excel-Tabelle, sondern kreativ ausgelebt wird. Und das spürt man ja tatsächlich, wenn man in so einem Konzert sitzt und merkt, das ist kein Randthema, das ist mitten in unserer Gegenwart.
1: Wer da mehr in die Tiefe einsteigen will, von Spielorten bis Hintergründen, findet die Details wie immer auf hasepost.de, da könnt ihr euch einmal komplett durchs Festival klicken.
2: Kommen wir von Klangexperimenten zu Geschmacksexperimenten. Im Fledder stellt das Kesselhaus die Küche neu auf. Neuer Chef am Herd klingt ein bisschen wie Trainerwechsel in der Bundesliga, nur dass der hier mit Soße statt mit Fouls arbeitet. Wer ist der Neue?
1: Der neue Mann heißt Konstantin Kraus, kommt aus dem Norden und übernimmt im Kesselhaus erstmals komplett das Ruder. Er hat sich durch ziemlich viele Spitzenküchen gekocht, von Kiel über Stuttgart und Bayersbronn bis nach Hamburg und bringt jetzt eine Mischung aus klassischer französischer Technik und norddeutscher Seele mit.
2: Ich höre schon die erste Karte. Ein Hauch von Küstennebel auf Osnabrücker Industrieblick. Was hat er denn so im Gepäck, kulinarisch?
1: Ein schönes Beispiel ist sein Amuse-Bouche frische Brise. Knuspriger Algenkrokant, Makrelentatar, Algensalat, das ist quasi Ostseeurlaub in einem Happen. Und dann nimmt er das Hühnerfrikassee aus seiner Kindheit und macht daraus eine Edelsache mit konfiertem Perlhuhn und einer Soße aus Gänseleber, die ohne Stopfen auskommt. Also Erinnerung auf Sterneküchenniveau.
2: Ich ahne, mein kontobasierter Widerstand gegen Sternerestaurants wird da hart auf die Probe gestellt. Aber Konzept bleibt gleich, oder? Also kein Fine Dining mit Dönerbude auf dem Parkplatzbruch?
1: Nee, der Rahmen bleibt vertraut. Wenige Abende in der Woche geöffnet, festes Menü, das man auch kürzer haben kann, peschetarisch oder vegetarisch. Und samstags zusätzlich ein Lunch. Spannend wird's vor allem, weil die Küche dort ja gläsern ist. Du siehst also, wie dein Gericht entsteht, was für Food-Nerds ungefähr so aufregend ist wie ein Blick hinter die Kulissen im Theater.
2: Für mich wäre es eher Stress, wenn ich weiß, der Koch sieht, wie ich das Brot schon aufesse, bevor der erste Gang kommt. Aber ich mag, dass er stark mit regionalen Produzenten arbeiten will. Norddeutsche Erinnerungen treffen Fleddergemüse, ich sehe das schon vor mir.
1: Und die Gastgeberin Tajani Gartow freut sich sichtlich auf diesen Neustart. Man merkt, da ist richtig Vertrauen drin, dass sie gemeinsam die nächste Entwicklungsstufe zünden. Wer ihm also mal beim Auflegen der frischen Brise zusehen will, sollte sich frühzeitig um einen Platz kümmern.
2: Und bevor wir nachher Schluss machen, schon jetzt ein kleiner Service-Hinweis. Alles rund ums Kesselhaus, den neuen Küchenchef und viele weitere Themen aus unserer Stadt könnt ihr euch in Ruhe auf hasepost.de anschauen. Da warten noch mehr Details, als wir hier in ein paar Minuten unterbringen können.
1: Jetzt wird's ernst. In der Parkstraße an der Ecke zur Jahnstraße ist ein Paketfahrzeug geklaut worden und der Fahrer wurde dabei schwer verletzt. Das klingt nach Filmszene, ist aber leider in echt passiert. Was weiß man bisher?
2: Das Ganze war mitten am Tag. Der Paketbote hatte sein DPD-Fahrzeug mit laufendem Motor abgestellt, um schnell eine Sendung auszuliefern. In dem Moment steigt ein Unbekannter ein und fährt los. Der Bote rennt zurück, versucht den Wagen noch zu stoppen, hängt sich während der Fahrt dran und kommt schwer zu Fall. Er stürzt, wird vom eigenen Fahrzeug überrollt und landet schwer verletzt im Krankenhaus.
1: Boah, das ist so eine klassische, nur ganz kurz aussteigen Situation, die viele kennen. Aber hier zeigt sich,

0: Ein Augenblick reicht und es wird richtig gefährlich für alle Beteiligten.
1: Ja, und die Geschichte geht weiter. Das Fahrzeug taucht später in Hessen wieder auf der A44 bei Baunatal, nach einem Unfall. Der mutmaßliche Fahrer ist zu dem Zeitpunkt aber schon weg, einfach verschwunden. Die Polizei sucht weiter nach ihm.
0: Heißt also, wer in Osnabrück im Bereich Parkstraße, Jahnstraße unterwegs war, vielleicht auf dem Weg zum Bäcker, zur Arbeit, Hundegang und da was gesehen hat, sollte sich dringend bei der Polizei melden.
1: Genau. Gerade solche Taten an belebten Kreuzungen haben meist mehr Augenzeugen, als man denkt. Aber die Leute sind sich oft unsicher, ob ihre Beobachtung wirklich wichtig ist. Da kann ich nur sagen, wenn euch irgendwas aufgefallen ist, lieber einmal zu viel melden als einmal zu wenig. Und die passende Telefonnummer findet ihr auch über den Artikel auf hasepost.de.
0: Dann schicken wir heute ein bisschen gemischte Gefühle raus. Kultureller Höhenflug beim Morgenland-Festival, kulinarische Vorfreude im Kesselhaus und leider auch diese heftige Geschichte mit dem Paketwagen.
1: So ist Stadtleben eben. Mal Klangrausch, mal Sternemenü, mal Blaulicht. Passt ein bisschen auf euch auf, seid nett zu euren Paketboten und gönnt euch vielleicht heute einen Moment für Kultur. Sei es Musik, ein gutes Essen oder einfach 10 Minuten Ruhe.
0: Wir sind für heute raus. Ihr findet wie immer mehr News, Hintergründe und Service rund um Osnabrück bei unseren Kolleginnen und Kollegen von hasepost.de. Klickt da gerne mal rein.
1: Habt einen guten Start in den Tag. Wir hören uns morgen früh wieder. Gleiche Stelle, gleiche Stimmen. Bis dann.
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1: Ich weiß nicht, wie ich das sagen soll, aber ich war wirklich vollkommen auf dich ab. 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
1: Hier ist Hans am Mikrofon mit den lokalen Nachrichten. Im Osnabrücker Stadtteil Fledder übernimmt ab dem 1. August 2026 Konstantin Kraus die Küche des Sternerestaurants Kesselhaus und folgt damit auf Randy de Jong. Kraus, aus Kiel und geprägt von Stationen in Spitzenhäusern wie dem Bar Eis und The Table in Hamburg, will mehr als nur den Michelin-Stern halten. Er plant eine eigene Handschrift mit französischen Techniken, norddeutschen Einflüssen und starker Zusammenarbeit mit regionalen Produzenten. Das Menü bleibt saisonal, mehrgängig und wahlweise vegetarisch oder pescetarisch. Im Landkreis Osnabrück sind für die Woche von Montag, dem 8. Juni 2026, bis Sonntag, dem 14. Juni 2026, Geschwindigkeitskontrollen angekündigt. Montag Bramsche, Dienstag Belm, Mittwoch Bissendorf, Donnerstag Rieste, Freitag Melle, Samstag Bad Rothenfelde, Sonntag Hagen. Kontrollen sind jederzeit auch an anderen Orten möglich. Verkehrsteilnehmer sollen besonders auf Tempolimits achten. Alle Angaben ohne Gewähr. Heute, am 9. Juni 2026, sind in Osnabrück wieder mobile Blitzer im Einsatz. Aktuelle Standorte: Birkenallee und Kurt-Schumacher-Damm. Die Kontrollen wechseln täglich, alle Angaben sind ohne Gewähr. Wer weitere mobile Blitzer entdeckt, kann diese mit genauer Ortsangabe und Uhrzeit per Mail an blitzerrohrhasepost.de melden. Einsendungen werden redaktionell geprüft und anschließend veröffentlicht. Damit sind Sie hier aus der Region wieder bestens informiert.

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1: Am 9.06.1941, heute vor 85 Jahren, wurde John Douglas John Lord in Leicester geboren. Ein Mann, dessen Hammond-Orgeltöne später ganze Gitarrenriffs in den Schatten stellten. Er war nicht nur Mitgründer von Deep Purple 1968, er war der sonore Gegenpol zu Ritchie Blackmores Feuer. Gemeinsam mit Ian Paice bildete er das rhythmische und klangliche Rückgrat einer Band, die Hard Rock neu definierte. John Lord kam aus R&B und Psychedelic-Stationen wie The Artwoods und The Flowerpot Man und schon früh suchte er Wege, Orchesterfarben in rockige Lautstärke zu verwandeln. Das Programmatische seines Könnens zeigte sich 1969 im Concerto for Group and Orchestra. Ein mutiger Versuch, Klassik und Rock nicht nebeneinander, sondern miteinander sprechen zu lassen. Seine Technik war simpel und brutal effektiv. Hammond durch Gitarrenverstärker, ein leicht angedreckter Ton, fast wie eine zweite Leadgitarre. Das wurde zur Blaupause für unzählige Keyboarder. Sein Spiel trägt die großen Hits mit. Black Knight, UK Nummer 2 1970, gewann seine Schwere durch Lords Orgelstimme und bei Smoke on the Water verdoppelte seine Hammond den legendären Gitarrenriff, machte ihn breiter, orchestraler, unvergesslich. Ein Song, der 1973 in den USA bis auf Platz 4 stieg und bis heute als Einsteigerriff und Prüfstein der Rockgeschichte gilt. Zwischen Deep Purple, Paice, Ashton Lord und späteren Verpflichtungen bei Whitesnake blieb Lord der Komponist, der Brücken schlug. Rock mit barocken und symphonischen Gesten. Seine Krankheit beendete das Kapitel 2012, als er im Juli nach einem langen Kampf starb. Was bleibt, ist ein Klang. Organisch, mächtig, klassisch und laut. Zum Abschied ein Moment, der John Lords Brücke zwischen Epochen ehrt. Bourrée,

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1: Hier sind die neuesten Meldungen. Ich bin Tore. Wenige Tage vor Inkrafttreten der europäischen Asylreform am Freitag fordert die SPD ein schrittweises Ende der Binnengrenzkontrollen. Nach dem 12. Juni sollten sie laut innenpolitischem Sprecher Sebastian Fiedler nach und nach zurückgefahren werden. Der innenpolitische Sprecher der Unionsfraktion Alexander Trumm hält das für verfrüht. Pro-Asyl warnt vor einer Aushöhlung der Rechte Schutzsuchender. Das Osnabrücker Moskaubad lädt im Rahmen seines 100-jährigen Jubiläums am Sonnabend, dem 13. Juni, erstmals in dieser Saison zum Mitternachtsschwimmen ein. Das traditionsreiche Freibad bleibt bis 0 Uhr geöffnet, ein zusätzliches Ticket ist nicht nötig. Die Stadtwerke setzen mit beleuchteten Wasserflächen auf besondere Abendatmosphäre. In Osnabrück gibt es heute, am 9. Juni 2026, wieder mobile Geschwindigkeitskontrollen. Nach Angaben der Redaktion der Hasepost stehen Blitzer unter anderem an der Birkenallee und am Kurt-Schumacher-Damm. Die Standorte können sich täglich ändern. Alle Angaben sind ohne Gewähr und wurden am 9. Juni um 5.30 Uhr aktualisiert. Das waren die aktuellen Nachrichten. Hanna, wie sieht's beim Wetter aus?
2: Danke, Tore. Das Wetter in Osnabrück. Heute bleibt es meist grau mit leichtem Regen, aktuell um die 13 Grad, später bis etwa 18 Grad. Der Wind kommt aus Südwest, spürbar, mit zeitweise kräftigen Böen. Am Abend etwa 12 Grad, der Regen lässt nur langsam nach. Morgen viele Wolken, gelegentlicher leichter Regen, dazwischen auch trockene Abschnitte. 9 bis 17 Grad, meist schwacher bis leicht spürbarer Wind. Übermorgen überwiegend bewölkt, zwischendurch freundliche Auflockerungen, 15 bis 21 Grad, meist nur schwacher Wind.
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3: Guten Morgen, hier ist Heiko auf Hase Radio, deinem Sender für Osnabrück und den Landkreis. Schön, dass du so früh schon mit uns wach bist. Gleich bringen wir dich mit frischen Nachrichten aus der Region und der Welt auf Stand. Dazu natürlich jede Menge Musik. Und jetzt wird's besonders atmosphärisch. Hier kommt We Pray in der Single-Version von Coldplay, Little Sims, Burna Boy, Eliana und Teenie.

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1: Hier ist Hans mit den aktuellen Meldungen aus der Region. Willkommen zu den Lokalnachrichten. Im Landkreis Osnabrück sind für die Woche von Montag, dem 8. Juni 2026, bis Sonntag, dem 14. Juni 2026, Geschwindigkeitskontrollen angekündigt. Montag Bramsche, Dienstag Belm, Mittwoch Bissendorf, Donnerstag Rieste, Freitag Melle, Samstag Bad Rotenfelde, Sonntag Hagen. Kontrollen sind jederzeit auch an anderen Orten möglich. Verkehrsteilnehmer sollen besonders auf Tempolimits achten. Alle Angaben ohne Gewähr. Heute, am 9. Juni 2026, sind in Osnabrück wieder mobile Blitzer im Einsatz. Aktuelle Standorte: Birkenallee und Kurt-Schumacher-Damm. Die Kontrollen wechseln täglich. Alle Angaben sind ohne Gewähr. Wer weitere mobile Blitzer entdeckt, kann diese mit genauer Ortsangabe und Uhrzeit per Mail an blitzerrohhasepost.de melden. Einsendungen werden redaktionell geprüft und anschließend veröffentlicht. Sommerabende haben ihren besonderen Zauber. Genau daran knüpft das Moskaubad an. Am Samstag, 13. Juni, lädt das Freibad im Rahmen seines 100-jährigen Jubiläums erstmals in dieser Saison zum Mitternachtsschwimmen ein. Bis 0 Uhr können Gäste unter freiem Himmel schwimmen, auf den Liegewiesen entspannen und die besondere Abendatmosphäre im beleuchteten Bad genießen, ohne zusätzliches Ticket. Das waren die aktuellen Meldungen aus Ihrer Lokalredaktion.

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1: Hier ist Tore, willkommen zu den Nachrichten. Wenige Tage vor Inkrafttreten der europäischen Asylreform am Freitag fordert die SPD ein schrittweises Ende der Binnengrenzkontrollen. Nach dem 12. Juni sollten sie laut innenpolitischem Sprecher Sebastian Fiedler nach und nach zurückgefahren werden. Der innenpolitische Sprecher der Unionsfraktion Alexander Trumm hält das für verfrüht. Pro Asyl warnt vor einer Aushöhlung der Rechte Schutzsuchender. Das Osnabrücker Moskaubad lädt im Rahmen seines 100-jährigen Jubiläums am Sonnabend, dem 13. Juni, erstmals in dieser Saison zum Mitternachtsschwimmen ein. Das traditionsreiche Freibad bleibt bis 0 Uhr geöffnet, ein zusätzliches Ticket ist nicht nötig. Die Stadtwerke setzen mit beleuchteten Wasserflächen auf besondere Abendatmosphäre. In Osnabrück gibt es heute, am 9. Juni 2026, wieder mobile Geschwindigkeitskontrollen. Nach Angaben der Redaktion der Hasepost stehen Blitzer unter anderem an der Birkenallee und am Kurt-Schumacher-Damm. Die Standorte können sich täglich ändern. Alle Angaben sind ohne Gewähr und wurden am 9. Juni um 5.30 Uhr aktualisiert. Soweit die Meldungen. Hanna, wie sieht's mit dem Wetter aus?
2: Danke, Tore. Das Wetter in Osnabrück. Heute bleibt es meist grau mit leichtem Regen, aktuell um die 13 Grad, später bis etwa 18 Grad. Der Wind kommt aus Südwest, spürbar, mit zeitweise kräftigen Böen. Am Abend etwa 12 Grad, der Regen lässt nur langsam nach. Morgen viele Wolken, gelegentlicher leichter Regen, dazwischen auch trockene Abschnitte. 9 bis 17 Grad, meist schwacher bis leicht spürbarer Wind. Übermorgen überwiegend bewölkt, zwischendurch freundliche Auflockerungen, 15 bis 21 Grad, meist nur schwacher Wind.

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0: Hier zum Beispiel.
1: Die moderne Medizin feiert aktuell einen bemerkenswerten Durchbruch im Kampf gegen gefährliche Hautkrankheiten. Internationale Forscher haben einen völlig neuartigen Krebsimpfstoff entwickelt, der in der Onkologie bislang ungeahnte Perspektiven eröffnet und die kühnsten Erwartungen der Experten übertrifft.
2: Wenn man die nackten medizinischen Zahlen betrachtet, bleibt einem wirklich fast die Spucke weg. Genau 5 Jahre nach der Behandlung zeigt sich bei den betroffenen Patienten eine unglaubliche Reduktion von Melanomen um exakt 49%.
1: Veröffentlicht wurden diese ermutigenden und wegweisenden Daten kürzlich in einem Bericht des Good News Network. Diese positive Entwicklung gibt unzähligen Betroffenen weltweit endlich wieder eine greifbare und vor allem realistische Perspektive.
2: Das ist absolut kein kleiner Trippelschritt der Wissenschaft, sondern ein massiver Sprung nach vorn. Dieser neue Krebsimpfstoff markiert sehr wahrscheinlich den historischen Beginn einer Ära, in der wir die Krankheit endgültig beherrschen können.

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0: Guten Morgen, Osnabrück. Tore und Heiko werfen einen Blick auf die aktuellen Schlagzeilen der Hasepost und alles, was Osnabrück heute bewegt.
1: Moin aus Osnabrück, ihr frühen Vögel und späten Nachteulen. Hier ist wieder euer Frühstücksgeplapper. Heiko, bist du schon wach oder noch im Standby-Modus?
2: Ich bin im Energiesparmodus mit Kaffeeboost, mein Freund. Und bei euch am Küchentisch, im Bad oder im Bus hoffe ich auch, dass die Augen schon so halb offen sind.
1: Dann legen wir los. In der Botschaft war Finale vom Morgenland-Festival und das Ganze stand ja unter dem Motto Stimmen der Diaspora. Sag mal, wie klang Osnabrück denn die letzten Tage, eher Kirchenchor oder doch Weltraumdisco?
2: Eher Weltreise im Kopf, würde ich sagen. Die haben die Stadt ja praktisch in ein großes Klanglabyrinth verwandelt. Lagerhalle, Kunsthalle, Marienkirche, Botschaft, Kleine Freiheit, Bergkirche. Überall andere Stimmung, aber immer dieses Thema. Wie klingt es, wenn Menschen zwischen Herkunft und neuer Heimat unterwegs sind?
1: Ich stelle mir vor, wie jemand vom stillen Konzert in der Marienkirche direkt rüber in die Kleine Freiheit stolpert und denkt, okay, das hier ist jetzt nicht mehr Meditation, das ist Soundachterbahn.
2: Ja, das passt ziemlich gut. Es ging da wirklich von ganz stiller, fast andächtiger Musik bis hin zu Sachen, wo du dich fragst, ist das noch Konzert oder baut hier gerade jemand das nächste Klangraumschiff zusammen? Aber eben immer mit rotem Faden. Diaspora, Übergänge, Identität in Bewegung.
1: Und vorne dran Shabnam Parvaresh, die mal vom Teheraner Symphonieorchester nach Osna gekommen ist, also quasi von der Teppichmetropole in die Hasestadt, finde ich als Karriereweg auch nicht schlecht.
2: Voll. Unter ihr hat das Festival einen echten Schwenk gemacht. Weg von, so, hier ist Weltmusik, bitte in die Schublade packen, hin zu, wir mischen alles und gucken, was passiert. Jazz, Elektro, Impro, zeitgenössische Komposition in Kirchen. Diese Mischung hat viele echt gepackt.
1: Und die haben ja nicht nur Musik gemacht, sondern gleich das ganze Kulturpaket geschnürt, ne? Ausstellungen, Gespräche, Workshops. Das war eher Festival als Denkfabrik, als wir klatschen einmal und gehen nach Hause.
2: Genau, zum Beispiel die Ausstellung Widerstand von feinen Rissen und tiefen Erschütterungen. Da ging es bildlich weiter mit denselben Themen. Brüche in der Gesellschaft, politische Spannungen. Und Workshops mit internationalen Musikerinnen und Musikern. Da saßen Osna-Studis plötzlich neben Leuten, die mit Mikrotonsystemen arbeiten und sich ihre eigene Klangsprache bauen.
1: Ich sag mal so, während wir hier sitzen und in unser Mikro nuscheln, entwickeln andere ihre eigene künstlerische Handschrift. Und meine Hand

0: Aufschrift sieht aus, als hätte ein Huhn Kaffee gesoffen und sei übers Papier gelaufen.
1: Das Gute ist, beim Festival war Hören wichtiger als Schreiben. Und die Festivalleitung sagt jetzt am Ende sinngemäß, das Publikum hat gezeigt, wie sehr wir Räume brauchen, in denen Vielfalt nicht verwaltet wird wie eine Excel-Tabelle, sondern kreativ ausgelebt wird. Und das spürt man ja tatsächlich, wenn man in so einem Konzert sitzt und merkt, das ist kein Randthema, das ist mitten in unserer Gegenwart.
0: Wer da mehr in die Tiefe einsteigen will, von Spielorten bis Hintergründen, findet die Details wie immer auf hasepost.de, da könnt ihr euch einmal komplett durchs Festival klicken.
1: Kommen wir von Klangexperimenten zu Geschmacksexperimenten. Im Fledder stellt das Kesselhaus die Küche neu auf. Neuer Chef am Herd klingt ein bisschen wie Trainerwechsel in der Bundesliga, nur dass der hier mit Soße statt mit Fouls arbeitet. Wer ist der Neue?
0: Der neue Mann heißt Konstantin Kraus, kommt aus dem Norden und übernimmt im Kesselhaus erstmals komplett das Ruder. Er hat sich durch ziemlich viele Spitzenküchen gekocht, von Kiel über Stuttgart und Bayersbronn bis nach Hamburg und bringt jetzt eine Mischung aus klassischer französischer Technik und norddeutscher Seele mit.
1: Ich höre schon die erste Karte. Ein Hauch von Küstennebel auf Osnabrücker Industrieblick. Was hat er denn so im Gepäck, kulinarisch?
0: Ein schönes Beispiel ist sein Amuse-Bouche frische Brise. Knuspriger Algenkrokant, Makrelentatar, Algensalat, das ist quasi Ostseeurlaub in einem Happen. Und dann nimmt er das Hühnerfrikassee aus seiner Kindheit und macht daraus eine Edelsache mit konfiertem Perlhuhn und einer Soße aus Gänseleber, die ohne Stopfen auskommt. Also Erinnerung auf Sterneküchenniveau.
1: Ich ahne, mein kontobasierter Widerstand gegen Sternerestaurants wird da hart auf die Probe gestellt. Aber Konzept bleibt gleich, oder? Also kein Fine Dining mit Dönerbude auf dem Parkplatzbruch?
0: Nee, der Rahmen bleibt vertraut, wenige Abende in der Woche geöffnet, festes Menü, das man auch kürzer haben kann, peschetarisch oder vegetarisch und samstags zusätzlich ein Lunch. Spannend wird's vor allem, weil die Küche dort ja gläsern ist. Du siehst also, wie dein Gericht entsteht, was für Food-Nerds ungefähr so aufregend ist wie ein Blick hinter die Kulissen im Theater.
1: Für mich wäre es eher Stress, wenn ich weiß, der Koch sieht, wie ich das Brot schon aufesse, bevor der erste Gang kommt. Aber ich mag, dass er stark mit regionalen Produzenten arbeiten will. Norddeutsche Erinnerungen treffen Fledder-Gemüse, ich sehe das schon vor mir.
0: Und die Gastgeberin Tajani Gartow freut sich sichtlich auf diesen Neustart. Man merkt, da ist richtig Vertrauen drin, dass sie gemeinsam die nächste Entwicklungsstufe zünden. Wer ihm also mal beim Auflegen der frischen Brise zusehen will, sollte sich frühzeitig um einen Platz kümmern.
1: Und bevor wir nachher Schluss machen, schon jetzt ein kleiner Service-Hinweis. Alles rund ums Kesselhaus, den neuen Küchenchef und viele weitere Themen aus unserer Stadt könnt ihr euch in Ruhe auf hasepost.de anschauen. Da warten noch mehr Details, als wir hier in ein paar Minuten unterbringen können.
0: Jetzt wird's ernst. In der Parkstraße an der Ecke zur Jahnstraße ist ein Paketfahrzeug geklaut worden und der Fahrer wurde dabei schwer verletzt. Das klingt nach Filmszene, ist aber leider in echt passiert. Was weiß man bisher?
1: Das Ganze war mitten am Tag. Der Paketbote hatte sein DPD-Fahrzeug mit laufendem Motor abgestellt, um schnell eine Sendung auszuliefern. In dem Moment steigt ein Unbekannter ein und fährt los. Der Bote rennt zurück, versucht den Wagen noch zu stoppen, hängt sich während der Fahrt dran und kommt schwer zu Fall. Er stürzt, wird vom eigenen Fahrzeug überrollt und landet schwer verletzt im Krankenhaus.
0: Boah, das ist so eine klassische, nur ganz kurz Aussteigen-Situation, die viele kennen. Aber hier zeigt sich, ein Augenblick reicht und es wird richtig gefährlich für alle Beteiligten.
1: Ja, und die Geschichte geht weiter. Das Fahrzeug taucht später in Hessen wieder auf der A44 bei Baunatal, nach einem Unfall. Der mutmaßliche Fahrer ist zu dem Zeitpunkt aber schon weg, einfach verschwunden. Die Polizei sucht weiter nach ihm.
0: Heißt also, wer in Osnabrück im Bereich Parkstraße, Jahnstraße unterwegs war, vielleicht auf dem Weg zum Bäcker, zur Arbeit, Hundegang und da was gesehen hat, sollte sich dringend bei der Polizei melden.
1: Genau. Gerade solche Taten an belebten Kreuzungen haben meist mehr Augenzeugen, als man denkt. Aber die Leute sind sich oft unsicher, ob ihre Beobachtung wirklich wichtig ist. Da kann ich nur sagen, wenn euch irgendwas aufgefallen ist, lieber einmal zu viel melden als einmal zu wenig. Und die passende Telefonnummer findet ihr auch über den Artikel auf hasepost.de.
0: Dann schicken wir heute ein bisschen gemischte Gefühle raus. Kultureller Höhenflug beim Morgenland-Festival, kulinarische Vorfreude im Kesselhaus und leider auch diese heftige Geschichte mit dem Paketwagen.
1: So ist Stadtleben eben. Mal Klangrausch, mal Sternemenü, mal Blaulicht. Passt ein bisschen auf euch auf, seid nett zu euren Paketboten und gönnt euch vielleicht heute einen Moment für Kultur. Sei es Musik, ein gutes Essen oder einfach 10 Minuten Ruhe.
0: Wir sind für heute raus. Ihr findet wie immer mehr News, Hintergründe und Service rund um Osnabrück bei unseren Kolleginnen und Kollegen von hasepost.de. Klickt da gerne mal rein.
1: Habt einen guten Start in den Tag. Wir hören uns morgen früh wieder. Gleiche Stelle, gleiche Stimmen. Bis dann.
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1: Hier ist Hans am Mikrofon mit den lokalen Nachrichten. Heute, am 9. Juni 2026, sind in Osnabrück wieder mobile Blitzer im Einsatz. Aktuelle Standorte: Birkenallee und Kurt-Schumacher-Damm. Die Kontrollen wechseln täglich, alle Angaben sind ohne Gewähr. Wer weitere mobile Blitzer entdeckt, kann diese mit genauer Ortsangabe und Uhrzeit per Mail an blitzerrohhasepost.de melden. Einsendungen werden redaktionell geprüft und anschließend veröffentlicht. Sommerabende haben ihren besonderen Zauber.

das Moskaubad an. Am Samstag, 13. Juni, lädt das Freibad im Rahmen seines 100-jährigen Jubiläums erstmals in dieser Saison zum Mitternachtsschwimmen ein. Bis 0 Uhr können Gäste unter freiem Himmel schwimmen, auf den Liegewiesen entspannen und die besondere Abendatmosphäre im beleuchteten Bad genießen, ohne zusätzliches Ticket. Der VfL Osnabrück verpflichtet Innenverteidiger Lukas Bornschein vom Hamburger SV 2 zur Saison 2026/27. Der 21-Jährige absolvierte 75 Regionalligaspiele, führte den HSV 2 mehrfach als Kapitän an und bestritt 5 Länderspiele für die deutsche U19. Beim VfL sieht man in ihm einen lernwilligen, athletischen Abwehrspieler mit großem Entwicklungspotenzial, der hervorragend in das Profil des Vereins passt. Damit sind Sie hier aus der Region wieder bestens informiert.

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1: Willkommen zu den Nachrichten, ich bin Tore. Ein brutaler Mord an 4 ausländischen Erntehelfern erschüttert Italien und hat in Kalabrien Proteste von rund 3000 Menschen ausgelöst. Vorarbeiter sollen an einer Tankstelle das Auto der Landarbeiter mit Benzin übergossen und angezündet haben. 4 Insassen starben in den Flammen, ein 35-jähriger Mann überlebte schwer verletzt. Die Täter stammen mutmaßlich aus dem Milieu der illegalen Arbeitsvermittler. Diese beuten Migranten in der italienischen Landwirtschaft systematisch aus. Die Ermordeten hatten zuvor wochenlang vergeblich auf ihren Lohn gewartet. Der VfL Osnabrück verstärkt sich für die Spielzeit 2026-2027 mit Innenverteidiger Lukas Bornschein. Der 21 Jahre alte Abwehrspieler wechselt nach 13 Jahren beim Hamburger SV vom dortigen Regionalligateam an die Bremer Brücke. Bornschein bestritt seit der Saison 2023-2024 75 Regionalligaspiele und absolvierte 5 Länderspiele für die deutsche U19. Das Osnabrücker Moskaubad lädt im Rahmen seines 100-jährigen Jubiläums am Sonnabend, dem 13. Juni, erstmals in dieser Saison zum Mitternachtsschwimmen ein. Das traditionsreiche Freibad bleibt bis 0 Uhr geöffnet, ein zusätzliches Ticket ist nicht nötig. Die Stadtwerke setzen mit beleuchteten Wasserflächen auf besondere Abendatmosphäre. So viel zu den Nachrichten. Hanna, wie wird das Wetter?
2: Danke, Tore. Das Wetter in Osnabrück. Jetzt ist es meist grau mit leichtem Regen, etwa 14 Grad, dazu ein spürbarer Westwind mit gelegentlichen kräftigeren Böen. Heute bleibt es überwiegend trüb mit immer wieder leichtem Regen, nachmittags um 18 Grad, abends etwa 12 Grad, weiter spürbarer West- bis Südwestwind. Morgen oft dicht bewölkt, zeitweise leichter Regen, maximal um 17 Grad, nachts etwa 9 Grad und eher unscheinbarer Südwest- bis Westwind. Übermorgen ruhiger, meist bewölkt, nur noch einzelne schwache Schauer und etwas freundlichere Phasen. Tagsüber um die mittleren Zehnerwerte.
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3: Kurz nach 9, einen schönen Vormittag dir. Hier ist Heiko auf Hase Radio, deinem Sender für Osnabrück und den ganzen Landkreis. Schön, dass du mit uns in den Tag startest. Gleich schauen wir auf ein wichtiges Thema. Im ersten Quartal kam der meiste Strom in Deutschland aus erneuerbaren Energien. Was das für uns in der Region bedeutet, klären wir gleich. Und jetzt wird's erstmal musikalisch. Hier kommt für dich Atzen und Barbies von Shirin David und Shi Agu. Laut drehen!

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The Magician bei Hase Radio. Schön, dass du dabei bist. Es ist kurz nach 9, so 9.12 Uhr ungefähr. Kleiner Blick auf die Stromwelt. In Deutschland wurde im ersten Quartal 2026 mehr Strom produziert als im Jahr davor. Und über die Hälfte kam aus erneuerbaren Energien. Vor allem der Wind hat ordentlich reingepustet. Fast ein Drittel des gesamten Stroms kam aus Windkraft. Kohle rutscht weiter nach hinten, Gas bleibt stabil und spannend, Deutschland war erstmals seit längerem wieder Nettoexporteur von Strom, also unterm Strich mehr raus als rein. Die Energiewende bewegt sich, mal schneller, mal langsamer, aber sie bewegt sich. Weiter geht's für dich mit Rebellion von Rahab, Michael Patrick Kelly und Shaggy.

Und da ist sie auch schon durch. Leonie mit By Your Side bei Hase Radio. Perfekter Sound für deinen Donnerstagvormittag. Es ist kurz nach 9.20 Uhr. An den Börsen ist die Stimmung heute eher gedrückt. Der DAX wird zum Start so bei rund 24.620 Punkten erwartet, also quasi da, wo er gestern war. Die Gründe kennst du. Der Konflikt zwischen Iran und Israel hängt weiter über allem, auch wenn gerade nicht geschossen wird. Anleger balancieren dazwischen. Geopolitische Risiken, unsichere Zinsen, gleichzeitig der große Traum von künstlicher Intelligenz. In den USA lief's gemischt. Tech-Werte und KI-Fantasie halten dagegen, während SpaceX und OpenAI schon vom Börsengang träumen. In Asien dagegen etwas aufatmen. Die Kurse ziehen an. Und wir ziehen musikalisch auch an. Hier kommt für dich Body, Topic, Fireboy DML und Nico Santos. 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
1: Hier ist Hans am Mikrofon mit den lokalen Nachrichten. Heute, am 9. Juni 2026, sind in Osnabrück wieder mobile Blitzer im Einsatz. Aktuelle Standorte: Birkenallee und Kurt-Schumacher-Damm. Die Kontrollen wechseln täglich, alle Angaben sind ohne Gewähr. Wer weitere mobile Blitzer entdeckt, kann diese mit genauer Ortsangabe und Uhrzeit per Mail an blitzerohasepost.de melden. Einsendungen werden redaktionell geprüft und anschließend veröffentlicht. Sommerabende haben ihren besonderen Zauber. Genau daran knüpft das Moskaubad an. Am Samstag, 13. Juni, lädt das Freibad im Rahmen seines 100-jährigen Jubiläums erstmals in dieser Saison zum Mitternachtsschwimmen ein. Bis 0 Uhr können Gäste unter freiem Himmel schwimmen, auf den Liegewiesen entspannen.

0: und die besondere Abendatmosphäre im beleuchteten Bad genießen, ohne zusätzliches Ticket. Der VfL Osnabrück verpflichtet Innenverteidiger Lukas Bornschein vom Hamburger SV 2 zur Saison 2026/27. Der 21-Jährige absolvierte 75 Regionalligaspiele, führte den HSV 2 mehrfach als Kapitän an und bestritt 5 Länderspiele für die deutsche U19. Beim VfL sieht man in ihm einen lernwilligen, athletischen Abwehrspieler mit großem Entwicklungspotenzial, der hervorragend in das Profil des Vereins passt. Damit sind Sie hier aus der Region wieder bestens informiert.
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1: Und damit zurück von Beifahrersitz von Buck. Es ist 9.42 Uhr. Schön, dass du noch dabei bist. Kurze Sportmeldung. Der VfL Osnabrück holt Lukas Bornschein vom Hamburger SV 2 an die Bremer Brücke. Der 21-jährige Innenverteidiger, 196 cm groß, spielte bisher 75 Spiele in der Regionalliga Nord, trug mehrfach als Kapitän Verantwortung und hat 5 Einsätze für die deutsche U19. Daniel Latkowski lobt seine Lernbereitschaft und Klarheit. Joe Enox sieht in ihm den nächsten Schritt für Spieler aus der Regionalliga. Nach Wensing und Abu Hanna ist Bornschein der dritte Neuzugang für die Spielzeit 2026 durch 2027. Lukas freut sich nach 13 Jahren beim HSV auf die neue Herausforderung. Und jetzt Ballon von Clüso.

Das war Moves Tonight von Boy Loco. Perfekte Stimmung für Sommerabende. Ich sag's dir, es ist gerade 9.48 Uhr und das Moskau-Bad in Osnabrück feiert in 2026 sein 100-jähriges Bestehen. Am Samstag, 13. Juni, öffnet das Freibad länger und lädt zum Mitternachtsschwimmen bis 0 Uhr ein. Kein Extra-Ticket, der normale Badebetrieb geht direkt in die verlängerte Zeit über. Dämmerung, beleuchtete Becken und Liegewiesen. Ideal zum Abschalten, sagt Moskau-Badleiter Kenneth Fischer. Klingt nach einem Abend fernab vom Alltag, den du dir nicht entgehen lassen solltest. Bleib dran, gleich gibt's Ma Baby von Jazzique.

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1: Willkommen zu den Nachrichten, ich bin Tore. Nach den jüngsten schweren Gefechten herrscht zwischen Israel und dem Iran vorerst eine fragile Waffenruhe. Beide Seiten haben ihre direkten Angriffe gestoppt, drohen jedoch bei neuen Provokationen mit massiver Gewalt. Israels Ministerpräsident Benjamin Netanyahu warnte, vor einer harten Reaktion sollte Teheran erneut attackieren. Gleichzeitig mahnte Ex-US-Präsident Donald Trump, Israel dürfe den Krieg nicht ausweiten, um sich politisch nicht zu isolieren. Trotz erster ziviler Lockerungen und wieder geöffnetem Luftraum bleibt die militärische Lage im Nahen Osten hochgradig angespannt. Der VfL Osnabrück verstärkt sich für die Spielzeit 2026-2027 mit Innenverteidiger Lukas Bornschein. Der 21 Jahre alte Abwehrspieler wechselt nach 13 Jahren beim Hamburger SV vom dortigen Regionalligateam an die Bremer Brücke. Bornschein bestritt seit der Saison 2023-2024 75 Regionalligaspiele und absolvierte 5 Länderspiele für die deutsche U19. In Bramsche ist am Montagmorgen ein Schweinetransporter umgekippt und hat für Verkehrsbehinderungen gesorgt. Der 61-jährige Fahrer blieb unverletzt. Der Lastwagen stürzte beim Rechtsabbiegen von der Sögelner Allee in die Riester Straße, teils in einen Garten. Dann an Bord waren pro 150 Schweine. Eines musste notgeschlachtet werden. Die übrigen Tiere wurden umgeladen, der Sachschaden ist noch unklar. Und damit zu dir, Hanna, mit dem Wetter.
2: Danke, Tore. Das Wetter in Osnabrück. Jetzt ist es meist grau mit leichtem Regen, etwa 14 Grad, dazu ein spürbarer Westwind mit gelegentlichen kräftigeren Böen. Heute bleibt es überwiegend trüb mit immer wieder leichtem Regen, nachmittags um 18 Grad, abends etwa 12 Grad, weiter spürbarer West- bis Südwestwind. Morgen oft dicht bewölkt, zeitweise leichter Regen, maximal um 17 Grad, nachts etwa 9 Grad und eher unscheinbarer Südwest- bis Westwind. Übermorgen ruhiger, meist bewölkt, nur noch einzelne schwache Schauer und etwas freundlichere Phasen, tagsüber um die mittleren Zehnerwerte.
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3: Guten Morgen aus dem Hase Radio Studio. Hier ist Heiko. Schön, dass du mit uns in den Tag startest. Bis Mittag versorge ich dich mit allem Wichtigen. Von den großen Schlagzeilen aus Berlin und der Welt bis zu den Geschichten aus Osnabrück, dem Landkreis und natürlich vom Hase selbst. Gleich schauen wir darauf, warum der CDU-Wirtschaftsrat die Steuerpläne des DGB scharf kritisiert. Jetzt gibt's erstmal Musik für dich. Hier ist Kane Brown mit Bury Me in Georgia im Single Edit.

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bei Hase Radio. Wir kommen aus Band-Aids von Katy Perry. Und ich habe was aus dem Verkehr für dich. Auf der Autobahn 7 im Landkreis Harburg hat es gestern Abend einen LKW-Unfall gegeben zwischen Ramelsloh und Thieshope. Der Fahrer musste nach eigenen Angaben einem Auto ausweichen, das völlig unachtsam die Spur gewechselt hat. Der Lastwagen ist dann nach rechts von der Fahrbahn abgekommen und umgekippt. Die gute Nachricht zuerst: Der LKW-Fahrer hat sich nur leicht verletzt. Die Bergung hat sich allerdings bis in den frühen Morgen hingezogen. Die Strecke war stundenlang dicht. Der beteiligte Autofahrer ist einfach weitergefahren, ohne anzuhalten. Die Polizei ermittelt und sucht nach Zeugen. Es ist kurz nach 10.12 Uhr. Fahr bitte aufmerksam und mit ein bisschen extra Rücksicht. Und jetzt für dich, Isaac mit I Don't Know bei Hase Radio.

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Das war Eat Me Alive von Artemas. Wunderschön. Kleiner Hinweis für alle, die gerade unterwegs sind. Heute, am 9. Juni 2026, gibt es in Osnabrück wieder einige Blitzer. Gemeldet wurden Standorte von aufmerksamen Leserinnen der Hasepost, Birkenallee und Kurt-Schumacher-Damm. Die Kontrollen wechseln täglich, Angaben ohne Gewähr. Ich sag's dir ganz freundlich, Blick auf die Uhr. Es ist jetzt 10.22 Uhr und fahr lieber defensiv. Wenn du unterwegs einen mobilen Blitzer siehst, gib uns gern kurz Bescheid. Wir prüfen Hinweise redaktionell. Angaben aktualisiert am 9. Juni 2026 um 5.30 Uhr. Und jetzt Baby Cherie von Nora und Chris.

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1: Hier ist Hans mit den wichtigsten Meldungen aus unserer Region. In Georgsmarienhütte flüchtete am Sonntagabend ein jugendlicher Rollerfahrer ohne Versicherungskennzeichen vor einer Polizeikontrolle. Er raste durch ein verkehrsberuhigtes Wohngebiet, in dem sich auch Kinder aufhielten, und konnte erst auf einem Parkplatz gestoppt werden. Der Roller war nach bisherigen Erkenntnissen nicht versichert und wies technische Mängel auf. Der Fahrer hatte keine Fahrerlaubnis. Die Polizei ermittelt wegen Fahrens ohne Fahrerlaubnis, Verstoßes gegen das Pflichtversicherungsgesetz und eines möglichen verbotenen Kraftfahrzeugrennens. In Bramsche ist am Montagmorgen ein Schweinetransporter beim Abbiegen von der Sögelner Allee in die Riester Straße umgestürzt und teilweise in einem Garten gelandet. Der 61-jährige Fahrer blieb unverletzt. An Bord waren rund 150 Schweine. Eines musste nach Prüfung durch den Veterinärdienst notgeschlachtet werden. Die übrigen wurden auf andere Fahrzeuge umgeladen. Es kam zu Verkehrsbehinderungen und Sachschaden, dessen Höhe noch unklar ist. Der VfL Osnabrück verpflichtet Innenverteidiger Lukas Bornschein vom Hamburger SV 2 zur Saison 2026/27. Der 21-Jährige absolvierte 75 Regionalligaspiele, führte den HSV 2 mehrfach als Kapitän.

und bestritt 5 Länderspiele für die deutsche U19. Beim VfL sieht man in ihm einen lernwilligen, athletischen Abwehrspieler mit großem Entwicklungspotenzial, der hervorragend in das Profil des Vereins passt. Das waren die Meldungen aus unserer Region.

Und da waren sie, die Jonas Brothers mit No Time to Talk. Passend, denn wir müssen tatsächlich kurz reden, es ist jetzt so kurz nach 10.42 Uhr. Der Verfassungsschutz warnt gerade ziemlich deutlich. Drohnen sind längst nicht mehr nur Spielzeug oder fürs Urlaubsfoto, sondern werden immer öfter für Spionage und Sabotage genutzt. Die Technik wird kleiner, leiser, die Kameras besser, künstliche Intelligenz hilft beim Auswerten der Bilder. Und im Fokus stehen nicht nur Militär- und Kraftwerke, sondern auch ganz normale Firmen, Industrieanlagen, sogar Gewerbegebiete. Heißt für Unternehmen, besser auf Sichtschutz achten, Bildschirme sperren, Funkverbindungen im Zweifel aus. Ziemlich krasse Vorstellung, dass die Gefahr inzwischen durchs Fenster reinkommen kann. Wir bleiben für dich dran und jetzt wird's erstmal wieder musikalisch. Hier kommt Coty d'Azur von Sade bei Hase Radio.

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1: Am 9.06.1941, heute vor 85 Jahren, wurde John Douglas John Lord in Leicester geboren. Ein Mann, dessen Hammond-Orgeltöne später ganze Gitarrenriffs in den Schatten stellten. Er war nicht nur Mitgründer von Deep Purple 1968, er war der sonore Gegenpol zu Ritchie Blackmores Feuer. Gemeinsam mit Ian Paice bildete er das rhythmische und klangliche Rückgrat einer Band, die Hard Rock neu definierte. John Lord kam aus R&B und Psychedelic-Stationen wie The Artwoods und The Flowerpot Man und schon früh suchte er Wege, Orchesterfarben in rockige Lautstärke zu verwandeln. Das Programmatische seines Könnens zeigte sich 1969 im Concerto for Group and Orchestra. Ein mutiger Versuch, Klassik und Rock nicht nebeneinander, sondern miteinander sprechen zu lassen. Seine Technik war simpel und brutal effektiv. Hammond durch Gitarrenverstärker, ein leicht angedreckter Ton, fast wie eine zweite Leadgitarre. Das wurde zur Blaupause für unzählige Keyboarder. Sein Spiel trägt die großen Hits mit. Black Knight, UK Nummer 2 1970, gewann seine Schwere durch Lords Orgelstimme und bei Smoke on the Water verdoppelte seine Hammond den legendären Gitarrenriff, machte ihn breiter, orchestraler, unvergesslich. Ein Song, der 1973 in den USA bis auf Platz 4 stieg und bis heute als Einsteigerriff und Prüfstein der Rockgeschichte gilt. Zwischen Deep Purple, Paice, Ashton Lord und späteren Verpflichtungen bei Whitesnake blieb Lord der Komponist, der Brücken schlug. Rock mit barocken und symphonischen Gesten. Seine Krankheit beendete das Kapitel 2012, als er im Juli nach einem langen Kampf starb. Was bleibt, ist ein Klang. Organisch, mächtig, klassisch und laut. Zum Abschied ein Moment, der John Lords Brücke zwischen Epochen ehrt. Bourrée.

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1: Hier ist Tore, willkommen zu den Nachrichten. Ein schweres Erdbeben hat die südphilippinische Insel Mindanao erschüttert. Nach ersten Angaben wurden mindestens 12 Menschen getötet und mehr als 120 verletzt. Die Stärke lag je nach Behörde zwischen 7,0 und 7,8. Mehrere Länder warnten vor Tsunamis, inzwischen sind die Warnungen aufgehoben. In der Provinz Sarangani fielen Strom- und Kommunikationsnetze aus. In Osnabrück sind heute, am 8. Juni 2026, Geschwindigkeitskontrollen unter anderem an der Birkenallee und am

0: Schumacher-Damm geplant. Die Standorte wurden von Lesern der Internetzeitung Hasepost gemeldet. Laut Redaktion können sich die Kontrollpunkte täglich ändern, die Angaben sind unverbindlich und weitere Messstellen im gesamten Stadtgebiet möglich. Die Klasse 10F2 des Gymnasiums Bad Essen hat beim Klassenkassengewinnspiel der Berufsorientierungsmesse Ausbildung 49 einen Zuschuss von 500 Euro gewonnen. Insgesamt beteiligten sich mehr als 40 Schulklassen, 5 von ihnen erhielten jeweils 500 Euro. Die Gewinner nutzen das Geld für Klassenfahrten, Ausflüge oder andere gemeinsame Aktivitäten. Und damit zu dir, Hanna, mit dem Wetter.
1: Danke, Tore. Das Wetter in Osnabrück. Jetzt ist es meist grau mit leichtem Regen, etwa 14 Grad, dazu ein spürbarer Westwind mit gelegentlichen kräftigeren Böen. Heute bleibt es überwiegend trüb mit immer wieder leichtem Regen, nachmittags um 18 Grad, abends etwa 12 Grad, weiter spürbarer West- bis Südwestwind. Morgen oft dicht bewölkt, zeitweise leichter Regen, maximal um 17 Grad, nachts etwa 9 Grad und eher unscheinbarer Südwest- bis Westwind. Übermorgen ruhiger, meist bewölkt, nur noch einzelne schwache Schauer und etwas freundlichere Phasen. Tagsüber um die mittleren Zehnerwerte.
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3: Moin aus dem Haseradio-Studio, hier ist Heiko. Schön, dass du dabei bist an diesem Vormittag in Osnabrück und dem ganzen Osnabrücker Land. Gleich schauen wir auf eine ziemlich waghalsige Flucht durch Georgsmarienhütte. Ein Jugendlicher hat sich einer Polizeikontrolle mit einem Roller entzogen. Was da genau passiert ist und warum das wichtig für uns alle im Straßenverkehr ist, klären wir gleich. Jetzt wird's erstmal musikalisch. Hier kommt We Pray in der Single-Version von Coldplay, Little Sims, Burna Boy, Eliana und Teenie.

Michael König von Luca Dellig, kurz was zum Verkehr. Es ist 11.13 Uhr hier bei Hase Radio. Am Sonntagabend, am 7. Juni, entwickelte sich in Georgsmarienhütte eine Verkehrskontrolle zu einer Verfolgungsfahrt durch ein Wohngebiet. Gegen 18.45 Uhr bemerkten Polizisten zwei Roller, einer davon ohne Versicherungskennzeichen. Beim Stoppsignal fuhr ein Jugendlicher einfach weiter. Durch den Marmorweg, wo Leute und Kinder unterwegs waren, über Rostocker und Lübecker Straße, bis die Flucht auf einem Parkplatz endete. Jetzt wird wegen Fahrens ohne Fahrerlaubnis, Verstoß gegen das Pflichtversicherungsgesetz und eines möglichen verbotenen Kraftfahrzeugrennens ermittelt. War gefährlich und unnötig. Bleib ruhig dran, jetzt gibt's erstmal Lass mich nicht los bei Lune.

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Das war Baby Goodbye von Alle Farben hier bei Hase Radio kurz nach 21 nach 11. Bleiben wir mal beim Thema Energie, aber auf einer anderen Ebene. In Deutschland kommt im ersten Quartal 2026 zum ersten Mal mehr als die Hälfte unseres Stroms aus erneuerbaren Quellen. Knapp 53%. Vor allem der Wind hat ordentlich aufgedreht. Fast 29% mehr Windstrom als noch im windarmen Vorjahresquartal. Kohle verliert weiter an Bedeutung. Erdgas bleibt stabil. Und unterm Strich hat Deutschland sogar wieder mehr Strom exportiert als importiert. Heißt, wir waren über das ganze Quartal hinweg Netto-Stromexporteur. Wie sich dein Alltag verändert, wenn immer mehr grüner Strom in der Leitung steckt, darüber reden wir später noch. Jetzt gibt's frische deutsche Pop-Vibes. Hier kommt 30 Mal am Tag von Eamon und Sira.

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1: Hier ist Hans mit den wichtigsten Meldungen aus unserer Region. In Georgsmarienhütte flüchtete am Sonntagabend ein jugendlicher Rollerfahrer ohne Versicherungskennzeichen vor einer Polizeikontrolle. Er raste durch ein verkehrsberuhigtes Wohngebiet, in dem sich auch Kinder aufhielten, und konnte erst auf einem Parkplatz gestoppt werden. Der Roller war nach bisherigen Erkenntnissen

wies technische Mängel auf. Der Fahrer hatte keine Fahrerlaubnis. Die Polizei ermittelt wegen Fahrens ohne Fahrerlaubnis, Verstoßes gegen das Pflichtversicherungsgesetz und eines möglichen verbotenen Kraftfahrzeugrennens. In Bramsche ist am Montagmorgen ein Schweinetransporter beim Abbiegen von der Sögelner Allee in die Riesterstraße umgestürzt und teilweise in einem Garten gelandet. Der 61-jährige Fahrer blieb unverletzt. An Bord waren rund 150 Schweine. Eines musste nach Prüfung durch den Veterinärdienst notgeschlachtet werden. Die übrigen wurden auf andere Fahrzeuge umgeladen. Es kam zu Verkehrsbehinderungen und Sachschaden, dessen Höhe noch unklar ist. Der VfL Osnabrück verpflichtet Innenverteidiger Lukas Bornschein vom Hamburger SV 2 zur Saison 2026/27. Der 21-Jährige absolvierte 75 Regionalligaspiele, führte den HSV 2 mehrfach als Kapitän an und bestritt 5 Länderspiele für die deutsche U19 beim VfL. Sieht man in ihm einen lernwilligen, athletischen Abwehrspieler mit großem Entwicklungspotenzial, der hervorragend in das Profil des Vereins passt. Soweit die Meldungen aus Ihrer Region.

Das war gestern von Santos. Schön, oder? Bei mir ist es 11.44 Uhr und bevor wir weiter Musik haben, ein kurzes VfL-Update. Osnabrück holt Lukas Bornschein vom Hamburger SV2. Der 21-jährige Innenverteidiger, 196 cm, kommt aus der HSV-Jugend, hat seit der Saison 2023/2024 75 Regionalliga-Einsätze und sogar 5 Spiele für die U19. Latkowski lobt seine Lernbereitschaft und Klarheit. Joe Enox meint, er passe perfekt zum Projekt. Nach Wensing und Abu Hanna ist Bornschein der dritte Neuzugang für die Spielzeit 2026/2027. Nach 13 Jahren beim HSV freut er sich auf die neue Herausforderung. Und jetzt geht's weiter. Abracadabra von Lady Gaga. Bühne frei.

Und da war er, Miles Smith mit Stay bei Hase Radio. Wenn du gerade noch mit dem Fuß wippst, bleib gern dabei, aber hör mal kurz zu. Es ist jetzt so kurz vor 12, 11.52 Uhr und an der Unterelbe sieht's gerade gar nicht gut aus. Umweltverbände schlagen Alarm, weil der Sauerstoff im Wasser so niedrig ist, dass Fische kaum noch überleben können. An einer Messstelle bei Seemannshöft liegt der Wert sogar in einem Bereich, der für viele Fische schlicht tödlich ist. Und das schon so früh im Jahr, besonders hart für Jungfische. Viele Fachleute machen die letzte Elbvertiefung mitverantwortlich und fordern mehr flache Uferbereiche, damit der Fluss wieder durchatmen kann. Wir bleiben für dich dran, jetzt erstmal Musik. Hier kommt The Dead Dance von Lady Gaga. 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

0: Es ist wieder 12 Uhr.
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0: Hier ist Tore, willkommen zu den Nachrichten. Ein schweres Erdbeben hat die südphilippinische Insel Mindanao erschüttert. Nach ersten Angaben wurden mindestens 12 Menschen getötet und mehr als 120 verletzt. Die Stärke lag je nach Behörde zwischen 7,0 und 7,8. Mehrere Länder warnten vor Tsunamis, inzwischen sind die Warnungen aufgehoben. In der Provinz Sarangani fielen Strom- und Kommunikationsnetze aus. In Osnabrück hat am Freitagmittag ein unbekannter Täter ein Paketfahrzeug gestohlen und den 43 Jahre alten Fahrer dabei schwer verletzt. Der DPD-Bote war gegen kurz nach 11 Uhr an der Parkstraße Ecke Jahnstraße überrollt worden. Das Fahrzeug tauchte gegen 17.30 Uhr nach einem Unfall auf der Autobahn 44 bei Baunatal in Hessen auf. Vom Täter fehlt jede Spur. Die Klasse 10F2 des Gymnasiums Bad Essen hat beim Klassenkassengewinnspiel der Berufsorientierungsmesse Ausbildung 49 einen Zuschuss von 500 Euro gewonnen. Insgesamt beteiligten sich mehr als 40 Schulklassen, 5 von ihnen erhielten jeweils 500 Euro. Die Gewinner nutzen das Geld für Klassenfahrten, Ausflüge oder andere gemeinsame Aktivitäten. Das waren die aktuellen Nachrichten. Hanna, wie sieht's beim Wetter aus?
2: Ja, Tore, lass uns das Wetter in Osnabrück anschauen. Aktuell stark bewölkt und trocken bei rund 17 Grad, leicht frisch, aber angenehm. Der Wind weht schwach bis mäßig.

deutlich aus Süden. Heute bleibt es meist dicht bewölkt, Höchstwerte um 22 Grad. Später häufiger leichte Schauer, dabei teils kräftigere Böen. Morgen wechselhaft mit leichtem Regen aus kompakten Wolken, dazwischen kurze Aufhellungen. Bis etwa 18 Grad, der Wind weht mäßig aus West bis Südwest. Übermorgen weiter unbeständig mit Schauern und etwas Sonne, 17 bis 18 Grad, der Wind lebhaft, abends nachlassend. Ja, Tore, lass uns das Wetter in Osnabrück anschauen. Jetzt ist es meist grau mit leichtem Regen, etwa 14 Grad, dazu ein spürbarer Westwind mit gelegentlichen kräftigeren Böen. Heute bleibt es überwiegend trüb mit immer wieder leichtem Regen, nachmittags um 18 Grad, abends etwa 12 Grad, weiter spürbarer West- bis Südwestwind. Morgen oft dicht bewölkt, zeitweise leichter Regen, maximal um 17 Grad, nachts etwa 9 Grad und eher unscheinbarer Südwest- bis Westwind. Übermorgen ruhiger, meist bewölkt, nur noch einzelne schwache Schauer und etwas freundlichere Phasen, tagsüber um die mittleren Zehnerwerte.

0: Navi Close.
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Das war Dream Come True von Felix Jehn und Baby Close. Es ist gerade 12.15 Uhr, perfekte Zeit für Pläne. Sommerabende haben ihren eigenen Zauber und das Moskaubad in Osnabrück macht ihn am Samstag, 13. Juni, besonders erlebbar. Zum 100-jährigen Jubiläum 2026 lädt das Freibad erstmals in dieser Saison zum Mitternachtsschwimmen. Du kannst deine Bahnen ziehen, im beleuchteten Wasser entspannen oder auf der Liegewiese den Abend ausklingen lassen. Geöffnet bis 0 Uhr und ohne zusätzliches

Ticket. Moskau-Badleiter Kenneth Fischer sagt: Mit dem Mitternachtsschwimmen wollen wir unseren Gästen ein besonderes Erlebnis bieten. Klingt nach einem magischen Freibadabend, oder? Jetzt geht's weiter mit Fall at Your Feet von Cyril and Dean Lewis.

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0: Und damit das Leben ist von Joris. Schöne Stimmung hier, es ist jetzt 12.28 Uhr. Kurze Info für dich als VfL Osnabrück-Fan. Der Verein hat Details zum Dauerkartenverkauf für die Saison 2026 bis 2007 veröffentlicht. Es wird vorerst kein Kombiticket geben. Die Planung zur Sanierung der Bremer Brücke sorgt für Unklarheit. Pressesprecher Sebastian Rüther sagt, es stehe nicht fest, wann die Arbeiten beginnen und ob währenddessen gespielt werden kann. Der Verkauf läuft in mehreren Phasen. Neue Dauerkarten werden nicht verkauft. Die Preise steigen moderat. Mehr Details auf der VfL-Website. Und jetzt, Si antes te hubiera conocido von Carol G. Bleibt dran.
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1: Hier ist Hans mit den wichtigsten Meldungen aus unserer Region. In Bramsche ist am Montagmorgen ein Schweinetransporter beim Abbiegen von der Sögelner Allee in die Riesterstraße umgestürzt und teilweise in einem Garten gelandet. Der 61-jährige Fahrer blieb unverletzt. An Bord waren rund 150 Schweine. Eines musste nach Prüfung durch den Veterinärdienst notgeschlachtet werden. Die übrigen wurden auf andere Fahrzeuge umgeladen.

Sachschaden, dessen Höhe noch unklar ist. Der VfL Osnabrück verpflichtet Innenverteidiger Lukas Bornschein vom Hamburger SV 2 zur Saison 2026/27. Der 21-Jährige absolvierte 75 Regionalligaspiele, führte den HSV 2 mehrfach als Kapitän an und bestritt 5 Länderspiele für die deutsche U19. Beim VfL sieht man in ihm einen lernwilligen, athletischen Abwehrspieler mit großem Entwicklungspotenzial, der hervorragend in das Profil des Vereins passt. Der VfL Osnabrück verkauft zur Zweitligasaison 2026/27 nur bestehende Dauerkarten weiter. Neue werden nicht angeboten. Wegen der geplanten Sanierung der Bremer Brücke entfällt vorsorglich das Kombi-Ticket für den Nahverkehr. Laut Verein ist noch offen, wann die Bauarbeiten beginnen und ob dann weiter im Stadion gespielt werden kann. Zudem steigen die Dauerkartenpreise wegen höherer Kosten leicht. Alle Details zu Phasen des Dauerkartenverkaufs und Preisen stehen auf der Vereinswebsite. Chance, das waren die aktuellen Meldungen aus Ihrer Lokalredaktion.

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0: Uhr. Heute, am 9. Juni 2026, sind in Osnabrück wieder einige mobile Blitzer gemeldet worden, beobachtet von Leserinnen und Lesern der Hasepost. Achtet besonders auf Birtenallee und Kurt-Schumacher-Damm. Die Standorte wechseln täglich und die Angaben sind ohne Gewähr. Wenn du einen mobilen Blitzer entdeckst, gib uns gern kurz Bescheid. Wir prüfen jede Einsendung redaktionell, bevor sie veröffentlicht wird. Angaben aktualisiert am 9. Juni 2026 um 5.30 Uhr. Und jetzt zurück in die Musik. Beifahrersitz von Buck. Viel Spaß!
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1: Ich bin Tore, hier sind die Nachrichten. Bonn ist seit heute Gastgeber zweierwöchiger UN-Klimaverhandlungen. Delegierte aus allen UN-Mitgliedstaaten beraten über die Senkung von Treibhausgasemissionen, Anpassung an Klimafolgen und internationale Klimafinanzierung zur Vorbereitung der nächsten Klimakonferenz im November im türkischen Antalya. Bundesumweltminister Carsten Schneider forderte in Berlin ein Festhalten am internationalen Klimaschutzprozess. Umweltverbände verlangen deutlich entschlosseneres Handeln, vor allem einen schnellen Ausstieg aus fossilen Energien und mehr Unterstützung für besonders betroffene Länder. In einer Kirche ist am Sonntag gegen 11.40 Uhr eine Messe durch eine Gruppe von 6 bis 7 Männern gestört worden. Die Männer verhielten sich laut Polizei einschüchternd, riefen Beleidigungen, verteilten Flyer mit Bibelversen und ignorierten ein Hausverbot. 3 Beteiligte stellten sich später. Es wird unter anderem wegen Störung der Religionsausübung und Hausfriedensbruchs ermittelt. Die Klasse 10F2 des Gymnasiums Bad Essen hat beim Klassenkassengewinnspiel der Berufsorientierungsmesse Ausbildung 49 einen Zuschuss von 500 Euro gewonnen. Insgesamt beteiligten sich mehr als 40 Schulklassen, 5 von ihnen erhielten jeweils 500 Euro. Die Gewinner nutzen das Geld für Klassenfahrten, Ausflüge oder andere gemeinsame Aktivitäten. Das waren die aktuellen Nachrichten. Hanna, wie sieht's beim Wetter aus?
2: Ja, Tore, lass uns das Wetter in Osnabrück anschauen. Aktuell stark bewölkt und trocken bei rund 17 Grad, leicht frisch, aber angenehm. Der Wind weht schwach bis mäßig aus Süden. Heute bleibt es meist dicht bewölkt, Höchstwerte um 22 Grad. Später häufiger leichte Schauer, dabei teils kräftigere Böen. Morgen wechselhaft mit leichtem Regen aus kompakten Wolken, dazwischen kurze Aufhellungen. Bis etwa 18 Grad, der Wind weht mäßig aus West bis Südwest. Übermorgen weiter unbeständig mit Schauern und etwas Sonne, 17 bis 18 Grad, der Wind lebhaft, abends nachlassend. Ja, Tore, lass uns das Wetter in Osnabrück anschauen. Jetzt ist es meist grau mit leichtem Regen, etwa 14 Grad, dazu ein spürbarer Westwind mit gelegentlichen kräftigeren Böen. Heute bleibt es überwiegend trüb mit immer wieder leichtem Regen, nachmittags um 18 Grad, abends etwa 12 Grad, weiter spürbarer West- bis Südwestwind. Morgen oft dicht bewölkt, zeitweise leichter Regen, maximal um 17 Grad, nachts etwa 9 Grad und eher unscheinbarer Südwest- bis Westwind. Übermorgen ruhiger, meist bewölkt, nur noch einzelne schwache Schauer und etwas freundlichere Phasen. Tagsüber um die mittleren Zehnerwerte.
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3: Moin aus dem Studio, hier ist Heiko. Du hörst den Club 490 auf Hase Radio, deinem Sender für Osnabrück und die Region. Gleich sprechen wir über ein ernstes Thema. Der Verfassungsschutz warnt vor Drohnenspionage. Was heißt das für uns hier vor Ort? Jetzt gibt's erstmal frische Sounds für den Nachmittag. Hier kommt Train of Thoughts von Nora N. Pure.

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Sarah Connor war das schönste Mädchen der Welt bei Hase Radio. Und es ist kurz nach 13.18 Uhr. Schön, dass du dabei bist. Jetzt wird's ein bisschen ernster. Der Verfassungsschutz warnt gerade die deutsche Wirtschaft vor Spionage mit Drohnen. Die kleinen Dinger werden immer smarter, immer kleiner, die Kameras immer besser. Und mit künstlicher Intelligenz können sie gezielt nach Infos suchen. Betroffen sind nicht nur Militär- oder Strom- und Wassernetze, sondern auch Industrieanlagen und ganz normale Gewerbegebiete. Empfehlung der Behörden: Wenn so ein Teil vor dem Bürofenster auftaucht, Bildschirme sperren, Jalousien runter, sensible Unterlagen wegpacken und, wenn's geht, Beweisfotos machen. Also, Augen nach oben offen halten, nicht nur fürs gute Wetter. Und wir machen weiter mit Musik. Hier kommt Katy Perry mit Band-Aids bei Hase Radio. Hands

0: war Artemas mit Eat Me Alive hier bei Hase Radio 23 nach 1, also perfekt für einen kleinen Blick auf das große Ganze. In Deutschland läuft gerade richtig was beim Strom. Im ersten Quartal 2026 wurde mehr Strom produziert als im Vorjahr. Und zum ersten Mal kommt über die Hälfte aus erneuerbaren Energien. Vor allem der Wind hat ordentlich geliefert. Fast ein Drittel unseres Stroms nur aus Windkraft. Kohle dagegen verliert weiter an Boden. Gas bleibt stabil. Spannend auch, Deutschland ist wieder Nettoexporteur von Strom. Wir liefern also unterm Strich mehr ins Ausland, als wir einkaufen. Von der Energie auf den Leitungen zur Energie im Studio. Jetzt wird's etwas ruhiger und sehr atmosphärisch. Hier kommt Elton John zusammen mit Brandy Carlile. Who Believes in Angels?
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1: Hier sind die Lokalnachrichten mit Hans. Eine Spaziergängerin meldete eine auffällige rote Verfärbung im Wasser des Rubbenbruchsees und vermutet eine giftige Burgunderblutalge. Die Stadt Osnabrück erklärt, ob es sich um solche Algen handelt, lasse sich nur vor Ort oder im Labor klären, sieht aber keinen Handlungsbedarf. Der See ist kein offizielles Badegewässer, Schwimmen ist verboten. Wegen Leinenpflicht und Brut- und Setzzeit sei auch für Hunde ein Wasserkontakt in der Regel ausgeschlossen. Die Ursache der Verfärbung bleibt offen. Der VfL Osnabrück verpflichtet Innenverteidiger Lukas Bornschein vom Hamburger SV 2 zur Saison 2026/27. Der 21-Jährige absolvierte 75 Regionalligaspiele, führte den HSV 2 mehrfach als Kapitän an und bestritt 5 Länderspiele für die deutsche U19 beim VfL. Sieht man in ihm einen lernwilligen, athletischen Abwehrspieler mit großem Entwicklungspotenzial, der hervorragend in das Profil des Vereins passt. Der VfL Osnabrück verkauft zur Zweitligasaison 2026/27 nur bestehende Dauerkarten weiter, neue werden nicht angeboten. Wegen der geplanten Sanierung der Bremer Brücke entfällt vorsorglich das Kombi-Ticket für den Nahverkehr. Laut Verein ist noch offen, wann die Bauarbeiten beginnen und ob dann weiter im Stadion gespielt werden kann. Zudem steigen die Dauerkartenpreise wegen höherer Kosten leicht. Alle Details zu Phasen des Dauerkartenverkaufs und Preisen stehen auf der Vereinswebsite. Das waren die Meldungen aus unserer Region.

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sind wir wieder bei Hase Radio, 13.51 Uhr und du kommst gerade aus No Time to Talk von den Jonas Brothers. An der Börse ist heute eher No Time to Move angesagt. Der DAX wird zum Start so um die 24.620 Punkte erwartet, also quasi Stillstand, die Stimmung bleibt angespannt. Hintergrund ist vor allem der Konflikt zwischen Iran und Israel. Gerade etwas Ruhe, aber die Drohungen hängen weiter in der Luft. Das macht Anleger nervös, zwischen geopolitischem Stress, unsicheren Zinsen und der großen KI-Euphorie. In den USA läuft's gemischt, dafür träumen alle von neuen Tech-Börsengängen wie SpaceX und OpenAI, die für ihre KI-Milliardenprojekte frisches Geld brauchen. In Asien sorgt die Waffenruhe dagegen für Aufatmen, dort steigen die Kurse. Hier steigt jetzt auch was, Musiklaune mit Coty d'Azur von Saad.

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1: Hier sind die neuesten Meldungen. Ich bin Tore. Die Eskalation zwischen Israel und Iran sorgt in der arabischen Welt für große Sorge. In Jordanien drangen erneut Raketen ein, Trümmerteile fielen nahe Irbid. Irak und Syrien sperrten zeitweise ihren Luftraum, im Irak erklärte eine mit Iran verbündete Miliz ihre Kampfbereitschaft. Im Jemen drohen die Houthis, die Meerenge Bab al-Mandab für Israel verbundene Schiffe zu blockieren. Analysten sehen Risiken für die Weltwirtschaft. Im Libanon dauern Gefechte zwischen Israel und Hisbollah an. Auslöser waren neue israelische Luftangriffe auf Beirut. Der libanesische Regierungschef forderte Iran auf, den Stellvertreterkrieg zu beenden. Auch die Golfstaaten bereiten den Luftverkehr auf Ausweichrouten vor. Das Theater Osnabrück zeigt die deutschsprachige Erstaufführung des Stücks »Wenn die Sterne fallen« der britischen Autorin Beth Steele. In der Inszenierung von Christian Schlüter werden Konflikte und unausgesprochene Wahrheiten rund um eine Hochzeitsfeier verhandelt. Bühnenbildnerin Anke Groth und ein großes Ensemble sorgen für einen intensiven und unterhaltsamen Theaterabend. Die Klasse 10F2 des Gymnasiums Bad Essen hat beim Klassenkassengewinnspiel der Berufsorientierungsmesse Ausbildung 49 einen Zuschuss von 500 Euro gewonnen. Insgesamt beteiligten sich mehr als 40 Schulklassen, 5 von ihnen erhielten jeweils 500 Euro. Die Gewinner nutzen das Geld für Klassenfahrten, Ausflüge oder andere gemeinsame Aktivitäten. Das waren die aktuellen Nachrichten. Hanna, wie sieht's beim Wetter aus?
2: Ja, Tore, lass uns das Wetter in Osnabrück anschauen. Aktuell stark bewölkt und trocken bei rund 17 Grad, leicht frisch, aber angenehm. Der Wind weht schwach bis mäßig aus Süden. Heute bleibt es meist dicht bewölkt, Höchstwerte um 22 Grad. Später häufiger leichte Schauer, dabei teils kräftigere Böen. Morgen wechselhaft mit leichtem Regen aus kompakten Wolken, dazwischen kurze Aufhellungen. Bis etwa 18 Grad, der Wind weht mäßig aus West bis Südwest. Übermorgen weiter unbeständig mit Schauern und etwas Sonne, 17 bis 18 Grad, der Wind lebhaft, abends nachlassend. Ja, Tore, lass uns das Wetter in Osnabrück anschauen. Jetzt ist es meist grau mit leichtem Regen, etwa 14 Grad, dazu ein spürbarer Westwind mit gelegentlichen kräftigeren Böen. Heute bleibt es überwiegend trüb mit immer wieder leichtem Regen, nachmittags um 18 Grad, abends etwa 12 Grad, weiter spürbarer West- bis Südwestwind. Morgen oft dicht bewölkt, zeitweise leichter Regen, maximal um 17 Grad, nachts etwa 9 Grad und eher unscheinbarer Südwest- bis Westwind. Übermorgen ruhiger, meist bewölkt.

0: bewölkt, nur noch einzelne schwache Schauer und etwas freundlichere Phasen. Tagsüber um die mittleren Zehnerwerte.
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2: Moin aus dem Hase Radio Studio, hier ist Heiko in Club 490. Schön, dass du am Nachmittag dabei bist. Gleich reden wir über den neuen Vertrag für den industriellen Umbau mit grünem Wasserstoff hier bei uns in der Region. Jetzt drehen wir aber erstmal auf. Hier kommt Atzen und Barbies von Shirin David und Shi Agu.

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0: Natürlich gibt's auch positive Nachrichten. Hier zum Beispiel.
1: Laut GNN und einer in Science publizierten Studie der Tulane University hat die Mangrovenzerstörung in den letzten 20 Jahren gestoppt und sich umgekehrt. In den vergangenen 16 Jahren übertrafen die Gewinne die Verluste.
0: Intakte Closed Canopy Wälder dehnten sich in 4 Jahrzehnten weltweit aus. Sie speichern 5-mal mehr Kohlenstoff als Landbäume. Zudem sank die Mangrovendegradation seit den 1980er Jahren erheblich.
1: Zwischen den 1980ern und 2010 verschwanden fast 1120 Quadratmeilen. Bis 2023 sank der Nettorückgang in 4 Jahrzehnten auf 1%. Daniel Fries, Cochrane Family Professor für Erd- und Umweltwissenschaften der Tulane University und Direktor des Mangrove Lab, ist optimistisch.
0: Die Schutzwirkung zeigte sich nach dem Tsunami im Indischen Ozean 2004 in Süd- und Südostasien, einschließlich Indonesien. Wie Hauptautor Dr. Chen Zhang der BBC sagte, stärkte dies das Bewusstsein massiv.

Das war Ed Sheeran mit Azizam hier bei Hase Radio. 10 nach 2 war eben, jetzt haben wir 14.16 Uhr, also mitten im Nachmittag. Und leider mit einem ziemlich schweren Thema. Umweltverbände schlagen gerade richtig Alarm. In der Unterelbe fehlt den Fischen die Luft zum Atmen. Der Sauerstoff im Wasser ist so niedrig, dass der NABU von akut tödlich spricht. Teilweise sogar deutlich unter 2 Milligramm pro Liter. Besonders heftig trifft das die Jungfische und das Sauerstoffloch startet dieses Jahr ungewöhnlich früh. Als einen Hauptgrund sehen die Verbände die letzte Elbvertiefung, die Strömung und Lebensräume verändert hat. Gefordert werden jetzt mehr flache Uferzonen, damit sich die Elbe ein bisschen erholen kann. Wir bleiben für dich dran, jetzt aber erstmal Musik. Hier kommt Vampire Diaries von MGK.

0: Da war sie, Nina Chuba mit Wenn das Liebe ist bei Hase Radio. Schön, dass du dabei bist. Wir haben es so ungefähr 14.28 Uhr. Also beste Zeit für ein kleines Mindblow-Thema. Die Ruhr-Universität Bochum hat nämlich rausgefunden, künstliche Intelligenzen werden in Mathe gerade richtig, richtig gut. Da wurden 100 ultraschwere Aufgaben abgefragt, Niveau Doktorarbeit, und am Ende blieben nur 2 ungelöst. Der spannende Punkt: Die Modelle haben nicht jedes Mal gleich geantwortet, sondern sich quasi rangetastet und trotzdem fast alles geknackt. Das ist beeindruckend, aber auch ein bisschen unheimlich, oder? Heißt auch, wir sollten uns gut überlegen, wie wir mit solcher Power umgehen. Du kannst in der Zeit ja schon mal dein Kopfrechnen auffrischen. Hier kommt für dich Tau mich auf von Zartmann.
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1: Hier sind die Lokalnachrichten mit Hans. Unter dem Motto Miteinander in Melle öffnete die HHO-Werkstatt an der Oststraße am vergangenen Samstag ihre Türen. Zahlreiche Besucherinnen und Besucher informierten sich über Arbeit, Wohnen, Bildung sowie Kindheit und Jugend bei der Heilpädagogischen Hilfe Osnabrück. Führungen zeigten, wie Inklusion im Arbeitsalltag gelingt. Unterstützt von Partnerorganisationen gab es ein buntes Programm mit der Tanzgruppe Akzeptanz, Mitmachaktionen und Bewirtung. Die Veranstalter ziehen eine sehr positive Bilanz und betonen die Bedeutung des Austauschs. Eine Spaziergängerin meldete eine auffällige rote Verfärbung im Wasser des Rubbenbruchsees und vermutet eine giftige Burgunderblutalge. Die Stadt Osnabrück erklärt, ob es sich um solche Algen handelt, lasse sich nur vor Ort oder im Labor klären, sieht aber keinen Handlungsbedarf. Der See ist kein offizielles Badegewässer, Schwimmen ist verboten. Wegen Leinenpflicht und Brut- und Setzzeit sei auch für Hunde ein Wasserkontakt in der Regel ausgeschlossen. Die Ursache der Verfärbung bleibt offen. Der VfL Osnabrück verkauft zur Zweitligasaison 2026/27 nur bestehende Dauerkarten weiter. Neue werden nicht angeboten. Wegen der geplanten Sanierung der Bremer Brücke entfällt vorsorglich das Kombiticket für den Nahverkehr. Laut Verein ist noch offen, wann die Bauarbeiten beginnen und ob dann weiter im Stadion gespielt werden kann. Zudem steigen die Dauerkartenpreise wegen höherer Kosten leicht. Alle Details zu Phasen des Dauerkartenverkaufs und Preisen stehen auf der Vereinswebsite. Das waren die aktuellen Meldungen aus Ihrer Lokalredaktion.

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Sarah Connor ist durch, Ficker bei Hase Radio. Es ist kurz vor 15 Uhr, du hängst mit uns im Nachmittag. Und während bei uns die Musik läuft, wird politisch gerade heftig diskutiert. Es geht um Paragraph 188 im Strafgesetzbuch. Das ist der besondere Schutz für Politikerinnen und Politiker vor Beleidigungen. Sachsen möchte diesen Paragraphen wieder kippen, aber mehrere Bundesländer bremsen. Bremen, Nordrhein-Westfalen und Niedersachsen sagen, jetzt sei genau nicht der Moment,

so einen Schutz abzuschaffen. Gerade weil viele ehrenamtliche Kommunalpolitiker im Netz massiv Hass und Hetze abkriegen. Die Frage dahinter: Wo endet freie Meinungsäußerung? Wo beginnt die gezielte Einschüchterung von Menschen, die sich für uns engagieren? Wir bleiben für dich dran und jetzt wird

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1: Willkommen zu den Nachrichten, ich bin Tore. Erstmals seit der Waffenruhe griffen sich Iran und Israel wieder gegenseitig an, was die Sorge vor einem offenen Krieg und dem Scheitern eines Iran-USA-Abkommens nährt. Die Ölpreise zogen an, Brent für August plus 5% auf 97,83 USD, WTI plus 4,8% auf 94,85 USD. Analyst Andreas Lipkow sieht wieder hartnäckige Inflationserwartungen und Anleger, die Risiken reduzieren. Schon zuvor stieg Brent zeitweise über 120 USD, als die Straße von Hormuz blockiert war. Flug- und Tourismusaktien gaben nach, Airbus MTU bis 4%, TUI, Lufthansa bis 3,8%, wegen höherer Kerosinkosten, gesperrter Lufträume und längerer Routen. IATA senkte die Jahresgewinnprognose auf 23 Mizid USD, zuvor 41 Mizid. Trotz Warnungen bleibt die Reiselust der Deutschen hoch, wenn auch mit temporärer Buchungszurückhaltung. Der DAX startete schwächer und lag am Nachmittag noch 0,3%. Das Theater Osnabrück zeigt die deutschsprachige Erstaufführung des Stücks »Wenn die Sterne fallen« der britischen Autorin Beth Steele. In der Inszenierung von Christian Schlüter werden Konflikte und unausgesprochene Wahrheiten rund um eine Hochzeitsfeier verhandelt. Bühnenbildnerin Anke Groth und ein großes Ensemble sorgen für einen intensiven und unterhaltsamen Theaterabend. Die Klasse 10F2 des Gymnasiums Bad Essen hat beim Klassenkassengewinnspiel der Berufsorientierungsmesse Ausbildung 49 einen Zuschuss von 500 Euro gewonnen. Insgesamt beteiligten sich mehr als 40 Schulklassen, 5 von ihnen erhielten jeweils 500 Euro. Die Gewinner nutzen das Geld für Klassenfahrten, Ausflüge oder andere gemeinsame Aktivitäten. Das waren die Nachrichten, jetzt das Wetter mit Hanna.
2: Danke, Tore. Das Wetter in Osnabrück. Aktuell ist es dicht bewölkt bei angenehmen 21 Grad. Dazu ein laues Lüftchen aus Südwest mit gelegentlichen stärkeren Pustern. Später bleibt es eher grau. Am Nachmittag setzt leichter Regen ein bis in den späten Abend, maximal etwa 22 Grad, weiter nur gemütlicher Wind. Morgen oft trüb, mit leichtem Regen und kurzen trockenen Pausen, bis rund 18 Grad, dazu ein spürbarer, aber entspannter West- bis Südwestwind. Übermorgen wolkig mixig, kurze Schauer, um 17 Grad, insgesamt etwas freundlicher. Ja, Tore, lass uns das Wetter in Osnabrück anschauen. Aktuell leicht regnerisch bei etwa 17 Grad, der Himmel eher graues Kuschelkissen mit ein paar Lücken. Der Wind pustet nur locker bis manchmal etwas frecher aus West. Schirme bitte nicht provozieren. Heute wechselhaft mit leichtem Regen, Sonne nur als Kurzauftritt. Maximal rund 18 Grad, abends etwa 12 Grad. Morgen grau und zeitweise nass bis etwa 15 Grad. Später am Abend kann es schön aufklaren. Übermorgen freundlicher. Viele Wolken, aber öfter Sonne bis etwa 21 Grad. Der Wind bleibt entspannt.

0: Hier ist Abracadabra von Lady Gaga.
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war Lady Gaga mit Abracadabra hier bei Hase Radio und wir zaubern direkt mal ein bisschen Zukunft in deinen Nachmittag. Es ist kurz nach 15.13 Uhr. Im Nordwesten tut sich nämlich richtig was beim Thema grüner Wasserstoff. EWE und die Salzgitter AG haben einen der ersten langfristigen Lieferverträge in Deutschland unterschrieben. Die Idee? Wind- und Sonnenstrom wird per Elektrolyse zu grünem Wasserstoff und der landet direkt in der Stahlproduktion. Also da, wo richtig viel Energie verbraucht wird. In Hundorf läuft schon ein Testelektrolyseur. In Emden entsteht eine große Anlage, die ab 2037 ans Netz gehen soll. Und auch rund um Nordenham wird nach Flächen gesucht. Politik und Industrie hoffen, wenn das klappt, kann der Standort Deutschland klimafreundlicher und trotzdem wettbewerbsfähig bleiben. Und du bleibst jetzt einfach entspannt dran. Hier kommt Taste von Sabrina Carpenter.

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Changing von Kevin Jonas hier bei Hase Radio, kurz nach 15.23 Uhr. Und beim VfL Osnabrück stehen auch ein paar Veränderungen an. Die ersten Infos

Zu den Dauerkarten für die Zweitligasaison 2026/27 sind raus. Wichtig für dich, es gibt erstmal keine neuen Dauerkarten, nur Verlängerungen. Der Verein will flexibel bleiben, falls die Sanierung der Bremer Brücke wirklich während der Saison startet und die Kapazität runtergeht. Außerdem fällt das Kombi-Ticket weg, also kein kostenloser ÖPNV an Heimspieltagen. Hintergrund sind die unsicheren Planungen rund um den Stadionumbau. Da will der VfL keine Tickets verkaufen, die am Ende niemand nutzen kann. Die Preise steigen leicht, nennt der Club moderat. Alle Details zu Phasen wie Umschreibung, Verlängerung und Umbuchung gibt's direkt beim VfL. Und du bleibst bei uns jetzt für dich. Call My Name von

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1: Hier ist Hans mit den wichtigsten Meldungen aus unserer Region. Unter dem Motto Miteinander in Melle öffnete die HHO-Werkstatt an der Oststraße am vergangenen Samstag ihre Türen. Zahlreiche Besucherinnen und Besucher informierten sich über Arbeit, Wohnen, Bildung sowie Kindheit und Jugend bei der Heilpädagogischen Hilfe Osnabrück. Führungen zeigten, wie Inklusion im Arbeitsalltag gelingt. Unterstützt von Partnerorganisationen gab es ein buntes Programm mit der Tanzgruppe Akzeptanz, Mitmachaktionen und Bewirtung. Die Veranstalter ziehen eine sehr positive Bilanz und betonen die Bedeutung des Austauschs. Eine Spaziergängerin meldete eine auffällige rote Verfärbung im Wasser des Rubbenbruchsees und vermutet eine giftige Burgunderblutalge. Die Stadt Osnabrück erklärt, ob es sich um solche Algen handelt, lasse sich nur vor Ort oder im Labor klären, sieht aber keinen Handlungsbedarf. Der See ist kein offizielles Badegewässer. Schwimmen ist verboten. Wegen Leinenpflicht und Brut- und Setzzeit sei auch für Hunde ein Wasserkontakt in der Regel ausgeschlossen. Die Ursache der Verfärbung bleibt offen. Der VfL Osnabrück verkauft zur Zweitligasaison 2026/27 nur bestehende Dauerkarten weiter, neue werden nicht angeboten. Wegen der geplanten Sanierung der Bremer Brücke entfällt vorsorglich das Kombiticket für den Nahverkehr. Laut Verein ist noch offen, wann die Bauarbeiten beginnen und ob dann weiter im Stadion gespielt werden kann. Zudem steigen die Dauerkartenpreise wegen höherer Kosten leicht. Alle Details zu Phasen des Dauerkartenverkaufs und Preisen stehen auf der Vereinswebsite. Das heißt, das waren die Meldungen aus unserer Region.

Und da war er auch schon durch. Felix Jehn mit Dream Come True hier bei Haser Radio. Passt ja fast ein bisschen zu unserem Wunsch nach kühleren Sommern, oder? Es ist kurz vor 16 Uhr und draußen merkst du es sofort. Die Sommer werden immer heißer. Ein neuer Hitzecheck der Deutschen Umwelthilfe zeigt jetzt, dass Niedersachsens Städte dafür ziemlich schlecht gerüstet sind. Keine der 19 untersuchten Städte schafft es, in mehr als einer Kategorie wirklich gut abzuschneiden. Richtig bitter trifft es Langenhagen. Wenig Schatten, viel Beton, hohe Belastung für die Menschen. Auch Hannover steht nicht gut da, hat den höchsten Hitzebetroffenheitsindex im Land. Lichtblicke gibt's trotzdem. Oldenburg punktet beim Baumschatten, Lingen und Wilhelmshaven kommen mit der Hitze insgesamt deutlich besser klar. Vielleicht ein Weckruf, unsere Städte grüner zu machen. Weiter geht's mit Ray Dalton, All We Got.

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1: Am 9.06.1941, heute vor 85 Jahren, wurde John Douglas John Lord in Leicester geboren. Ein Mann, dessen Hammond-Orgeltöne später ganze Gitarrenriffs in den Schatten stellten. Er war nicht nur Mitgründer von Deep Purple 1968, er war der sonore Gegenpol zu Ritchie Blackmores Feuer. Gemeinsam mit Ian Paice bildete er das rhythmische und klangliche Rückgrat einer Band, die Hard Rock neu definierte. John Lord kam aus R&B und Psychedelic-Stationen wie The Artwoods und The Flowerpot Man und schon früh suchte er Wege, Orchesterfarben in rockige Lautstärke zu verwandeln. Das Programmatische seines Könnens zeigte sich 1969 im Concerto for Group and Orchestra. Ein mutiger Versuch, Klassik und Rock nicht nebeneinander, sondern miteinander sprechen zu lassen. Seine Technik war simpel und brutal effektiv. Hammond durch Gitarrenverstärker, ein leicht angedreckter Ton, fast wie eine zweite Leadgitarre. Das wurde zur Blaupause für unzählige Keyboarder. Sein Spiel trägt die großen Hits mit. Black Knight, UK Nummer 2 1970, gewann seine Schwere durch Lords Orgelstimme und bei Smoke on the Water verdoppelte seine Hammond den legendären Gitarrenriff, machte ihn breiter, orchestraler, unvergesslich. Ein Song, der 1973 in den USA bis auf Platz 4 stieg und bis heute als Einsteigerriff und Prüfstein der Rockgeschichte gilt. Zwischen Deep Purple, Paice, Ashton Lord und späteren Verpflichtungen bei Whitesnake blieb Lord der Komponist, der Brücken schlug. Rock mit barocken und symphonischen Gesten. Seine Krankheit beendete das Kapitel 2012, als er im Juli nach einem langen Kampf starb. Was bleibt, ist ein Klang. Organisch, mächtig, klassisch und laut. Zum Abschied ein Moment, der John Lords Brücke zwischen Epochen ehrt. Bourrée.

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1: Hier ist Tore, willkommen zu den Nachrichten. Erstmals seit der Waffenruhe griffen sich Iran und Israel wieder gegenseitig an, was die Sorge vor einem offenen Krieg und dem Scheitern eines Iran-USA-Abkommens nährt. Die Ölpreise zogen an, Brent für August plus 5% auf 97,83 USD, WTI plus 4,8% auf 94,85 USD. Analyst Andreas Lipkow sieht wieder hartnäckige Inflationserwartungen und Anleger, die Risiken reduzieren. Schon zuvor stieg Brent zeitweise über 120 USD, als die Straße von Hormuz blockiert war. Flug- und Tourismusaktien gaben nach, Airbus MTU bis 4%, TUI, Lufthansa bis 3,8%, wegen höherer Kerosinkosten, gesperrter Lufträume und längerer Routen. IATA senkte die Jahresgewinnprognose auf 23 Mrd. USD, zuvor 41 Mrd. Trotz Warnungen bleibt die Reiselust der Deutschen hoch, wenn auch mit temporärer Buchungszurückhaltung. Der DAX startete schwächer und lag am Nachmittag noch 0,3%. In Osnabrück ist am Sonnabend, dem 6. Juni, das Morgenlandfestival 2026 mit einem Abschlussabend in der Botschaft zu Ende gegangen. 9 Tage lang standen unter dem Leitthema Stimmen der Diaspora internationale Künstlerinnen und Künstler im Mittelpunkt. Es war die erste Ausgabe unter der Leitung von Shabnam Pavaresh. Die nächste Festivalausgabe ist vom 28. Mai bis zum 5. Juni 2027 geplant. Die Klasse 10F2 des Gymnasiums Bad Essen hat beim Klassenkassengewinnspiel der Berufsorientierungsmesse Ausbildung 49 einen Zuschuss von 500 Euro gewonnen. Insgesamt beteiligten sich mehr als 40 Schulklassen, 5 von ihnen erhielten jeweils 500 Euro. Die Gewinner nutzen das Geld für Klassenfahrten, Ausflüge oder andere gemeinsame Aktivitäten. Das waren die Nachrichten, jetzt das Wetter mit Hanna.
2: Ja, Tore, lass uns das Wetter in Osnabrück anschauen. Aktuell leicht regnerisch bei etwa 17 Grad, der Himmel eher graues Kuschelkissen mit ein paar Lücken. Der Wind pustet nur locker bis manchmal etwas frecher aus West. Schirme bitte nicht provozieren. Heute wechselhaft mit leichtem Regen, Sonne nur als Kurzauftritt. Maximal rund 18 Grad, abends etwa 12 Grad. Morgen grau und zeitweise nass bis etwa 15 Grad. Später am Abend kann es schön aufklaren. Übermorgen freundlicher. Viele Wolken, aber öfter Sonne bis etwa 21 Grad. Der Wind bleibt entspannt.
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3: Moin aus dem Hase Radio Studio. Hier ist Heiko und ich begleite dich entspannt in den Feierabend. Schön, dass du dabei bist. Wir schauen gleich auf ein starkes Signal für den Klimaschutz. Im ersten Quartal kam der meiste Strom in Deutschland aus erneuerbaren Energien. Was das für uns in Osnabrück und die Region bedeutet, klären wir gleich. Jetzt gibt's erstmal Sommervibes. Hier ist Karol G mit ihrem Hit Si antes te hubiera conocido. Viel Spaß!
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Und da ist er durch. Gone, Gone, Gone von David Guetta, Teddy Swims and Tones and I hier bei Hase Radio. Schön, dass du dabei bist. Es ist kurz nach 16.15 Uhr. Lass uns mal kurz draufschauen, was da gerade in Sachen Strom in Deutschland abgeht. Im ersten Quartal 2026 wurden rund 126 Milliarden Kilowattstunden produziert, 6% mehr als im Vorjahr. Spannend? Mehr als die Hälfte davon, gut 53%, kam aus erneuerbaren Energien. Vor allem der Wind hat ordentlich geliefert. Fast 29% mehr Windstrom als im Vorjahresquartal. Damit bleibt Wind der wichtigste Energieträger. Kohle geht weiter runter, Erdgas leicht rauf und unterm Strich ist Deutschland wieder Stromexporteur. Also Energiewende langsam, aber sicher in Bewegung. Und mit Bewegung machen wir weiter. Hier kommt Moves Tonight von Boy Loco.

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0: Das war The Kid LAROI mit Hot Girl Problems bei Hase Radio. Und bei dir ist es jetzt so rund 16.28 Uhr, also beste Nachmittagszeit. Und während du vielleicht im Auto sitzt oder auf den Zug wartest, gibt's mal wieder Bahn-News. Die Chefin der Deutschen Bahn sagt: Hey Leute, wir brauchen bis 2030 rund 13 Milliarden Euro extra fürs Schienennetz. Sonst war's das mit dem großen Pünktlichkeitsversprechen von 70%. Eher unter 60, sagen interne Simulationen. Mit mehr Geld, so die Bahn, könnte man das Ziel von Verkehrsminister Patrick Schnieder tatsächlich schaffen. Und mit noch ein bisschen extra sogar noch pünktlicher werden. Passt ganz gut zum Wunsch nach entspanntem Ankommen. Musikalisch übernehmen wir das jetzt. Hier ist Clüso mit Ballon bei Hase Radio.
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1: Hier ist Hans mit den aktuellen Meldungen aus der Region. Willkommen zu den Lokalnachrichten. Unter dem Motto Miteinander in Melle öffnete die HHO-Werkstatt an der Oststraße am vergangenen Samstag ihre Türen. Zahlreiche Besucherinnen und Besucher informierten sich über Arbeit, Wohnen, Bildung sowie Kindheit und Jugend bei der Heilpädagogischen Hilfe Osnabrück. Führungen zeigten, wie Inklusion im Arbeitsalltag gelingt. Unterstützt von Partnerorganisationen gab es ein buntes Programm mit der Tanzgruppe Akzeptanz, Mitmachaktionen und Bewirtung. Die Veranstalter ziehen eine sehr positive Bilanz und betonen die Bedeutung des Austauschs. Eine Spaziergängerin meldete eine auffällige rote Verfärbung im Wasser des Rubbenbruchsees und vermutet eine giftige Burgunderblutalge. Die Stadt Osnabrück erklärt, ob es sich um solche Algen handelt, lasse sich nur vor Ort oder im Labor klären, sieht aber keinen Handlungsbedarf. Der See ist kein offizielles Badegewässer, Schwimmen ist verboten. Wegen Leinenpflicht und Brut- und Setzzeit sei auch für Hunde ein Wasserkontakt in der Regel ausgeschlossen. Die Ursache der Verfärbung bleibt offen. Der VfL Osnabrück verkauft zur Zweitligasaison 2026/27 nur bestehende Dauerkarten weiter. Neue werden nicht angeboten. Wegen der geplanten Sanierung der Bremer Brücke entfällt vorsorglich das Kombiticket für den Nahverkehr. Laut Verein ist noch offen, wann die Bauarbeiten beginnen und ob dann weiter im Stadion gespielt werden kann. Zudem steigen die Dauerkartenpreise wegen höherer Kosten leicht. Alle Details zu Phasen des Dauerkartenverkaufs und Preisen stehen auf der Vereinswebsite. Damit sind Sie hier aus der Region wieder bestens informiert.
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Das war Sophia Kamara mit Girls Like You hier bei Hase Radio. Es ist jetzt so kurz vor 17 Uhr. Wir wechseln mal eben vom Herz in den Kopf. In Berlin schlägt die Generalstaatsanwältin Margarete Koppers Alarm. Sie sagt, unser Rechtsstaat könnte unter die Räder kommen, wenn Justizminister zu viel direkten Einfluss auf Staatsanwälte

haben. Dieses sogenannte Weisungsrecht erlaubt es den Ministern, auch in Einzelfällen Anweisungen zu geben, und Koppers warnt, in falschen Händen, zum Beispiel bei extremistischen Regierungen, kann das ein echtes Einfallstor für politischen Druck sein. Sie fordert, entweder abschaffen oder ganz

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1: Hier ist Tore am Mikrofon. Willkommen zu den Nachrichten. Die Europäische Union hat der Ukraine weitere knapp 2,8 Milliarden Euro Finanzhilfe ausgezahlt. Laut EU-Kommission ist es die siebte Tranche aus der sogenannten Ukraine-Fazilität, die bis Ende 2027 bis zu 50 Milliarden Euro umfassen soll. Das Geld dient wichtigen Staatsausgaben, etwa im sozialen und humanitären Bereich. In Zypern beraten EU-Verteidigungsminister zudem über einen weiteren Fonds für Waffenlieferungen. In Osnabrück ist am Sonnabend, dem 6. Juni, das Morgenland-Festival 2026 mit einem Abschlussabend in der Botschaft zu Ende gegangen. 9 Tage lang standen unter dem Leitthema Stimmen der Diaspora internationale Künstlerinnen und Künstler im Mittelpunkt. Es war die erste Ausgabe unter der Leitung von Shabnam Pavaresh. Die nächste Festivalausgabe ist vom 28. Mai bis zum 5. Juni 2027 geplant. Die Klasse 10F2 des Gymnasiums Bad Essen hat beim Klassenkassengewinnspiel der Berufsorientierungsmesse Ausbildung 49 einen Zuschuss von 500 Euro gewonnen. Insgesamt beteiligten sich mehr als 40 Schulklassen, 5 von ihnen erhielten jeweils 500 Euro. Die Gewinner nutzen das Geld für Klassenfahrten, Ausflüge oder andere gemeinsame Aktivitäten. Soweit die Meldungen. Hanna, wie sieht's mit dem Wetter aus?
2: Danke, Tore. Das Wetter in Osnabrück. Aktuell ist es dicht bewölkt bei angenehmen 21 Grad. Dazu ein laues Lüftchen aus Südwest mit gelegentlichen stärkeren Pustern. Später bleibt es eher grau. Am Nachmittag setzt leichter Regen ein bis in den späten Abend, maximal etwa 22 Grad, weiter nur gemütlicher Wind. Morgen oft trüb, mit leichtem Regen und kurzen trockenen Pausen, bis rund 18 Grad. Dazu ein spürbarer, aber entspannter West- bis Südwestwind. Übermorgen wolkig mixig, kurze Schauer, um 17 Grad, insgesamt etwas freundlicher. Ja, Tore, lass uns das Wetter in Osnabrück anschauen. Aktuell leicht regnerisch bei etwa 17 Grad, der Himmel eher graues Kuschelkissen mit ein paar Lücken. Der Wind pustet nur locker bis manchmal etwas frecher aus West. Schirme bitte nicht provozieren. Heute wechselhaft mit leichtem Regen, Sonne nur als Kurzauftritt. Maximal rund 18 Grad. Abends etwa 12 Grad. Morgen grau und zeitweise nass bis etwa 15 Grad. Später am Abend kann es schön aufklaren. Übermorgen freundlicher. Viele Wolken, aber öfter Sonne bis etwa 21 Grad. Der Wind bleibt entspannt.
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3: Moin Osnabrück, moin Landkreis, hier ist Heiko auf Hase Radio. Schön, dass du zum Feierabend bei uns reinschaltest. Wir schauen gleich auf die großen Themen der Welt und natürlich auf das, was direkt vor deiner Haustür passiert. Unter anderem geht's um den Ratentscheid. 2 Jahre nach dem Beschluss sind viele Initiativen frustriert, weil sie finden, dass viel zu wenig umgesetzt wurde. Dazu später mehr. Jetzt erstmal Musik für deinen Heimweg. Hier kommt Train of Thoughts von Nora and Pure.

0: Hier zum Beispiel.
1: Laut GNN und einer in Science publizierten Studie der Tulane University hat die Mangrovenzerstörung in den letzten 20 Jahren gestoppt und sich umgekehrt. In den vergangenen 16 Jahren übertrafen die Gewinne die Verluste.
0: Intakte Closed Canopy Wälder dehnten sich in 4 Jahrzehnten weltweit aus. Sie speichern 5-mal mehr Kohlenstoff als Landbäume. Zudem sank die Mangrovendegradation seit den 1980er Jahren erheblich.
1: Zwischen den 1980ern und 2010 verschwanden fast 1120 Quadratmeilen. Bis 2023 sank der Nettorückgang in 4 Jahrzehnten auf 1%. Daniel Fries, Cochrane Family Professor für Erd- und Umweltwissenschaften der Tulane University und Direktor des Mangrove Lab, ist optimistisch.
0: Die Schutzwirkung zeigte sich nach dem Tsunami im Indischen Ozean 2004 in Süd- und Südostasien, einschließlich Indonesien. Wie Hauptautor Dr. Chen Zhang der BBC sagte, stärkte dies das Bewusstsein massiv.

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Und das war Told You So von Martin Garrix und Jax hier bei Hase Radio. Es ist kurz nach 17.16 Uhr. Lass uns mal nach Göttingen schauen. Vor gut 2 Jahren haben die Leute dort per Bürgerentscheid klar gesagt, Fahrräder zuerst. Fast 54% dafür. Ein starkes Signal. Heute klingt die Stimmung eher frustriert. Die Gruppe Göttingen Zero spricht von Stillstand. Statt 3 Kilometern geschützten Radstreifen sind es wohl nur etwa 120 Meter geworden. Die Stadt sagt, wir nehmen das ernst, aber Geld und Planung bremsen. Es gibt neue Stellplätze, erste geschützte Streifen, mehr sei unterwegs. Für uns heißt das, Verkehrswende ist kein Sprint, eher ein zäher Marathon. Aber das Votum der Bürger hängt wie ein Versprechen über der Stadt. Weiter geht's mit You von Bund und Oaks.

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es ist kurz vor 17.30 Uhr, du hörst noch Erlkönig von Luka Delitzsch und wir bleiben bei ernsten Tönen, auch wenn gleich wieder Hoffnung dazu kommt. Stell dir Henrik vor, 18, aus Fredersdorf-Vogelsdorf. Schulstress, der Druck, perfekt auszusehen, immer mithalten zu müssen, bis gar nichts mehr ging. Rausgekommen ist er mit Therapie, mit echten Gesprächen, Pokerabenden, Tischtennis, Handy weglegen und vor allem ehrlich sein. Seine Mutter Juliane hat in ihrer Apotheke einen Safe Space für Jugendliche geschaffen. Da steht im Fenster: Du bist lost? Und wer sich mies fühlt, gemobbt wird oder Angst hat, kann einfach reinkommen, anonym, ohne Termin. Zuhören, sortieren, weiterhelfen. Gerade auf dem Land Gold wert. Henrik sagt: Dieser Puffer zwischen mir geht's schlecht und ich bin in Behandlung kann Leben retten. Und damit passt der nächste Song perfekt. Hier sind Santos und Montez mit Das Leben ruft bei Hase Radio.

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1: Hier ist Hans mit den aktuellen Meldungen aus der Region. Willkommen zu den Lokalnachrichten. Unter dem Motto Miteinander in Melle öffnete die HHO-Werkstatt an der Oststraße am vergangenen Samstag ihre Türen. Zahlreiche Besucherinnen und Besucher informierten sich über Arbeit, Wohnen, Bildung sowie Kindheit und Jugend bei der Heilpädagogischen Hilfe Osnabrück. Führungen zeigten, wie Inklusion im Arbeitsalltag gelingt. Unterstützt von Partnerorganisationen gab es ein buntes Programm mit der Tanzgruppe Akzeptanz, Mitmachaktionen und Bewirtung. Die Veranstalter ziehen eine sehr positive Bilanz und betonen die Bedeutung des Austauschs. Eine Spaziergängerin meldete eine auffällige rote Verfärbung im Wasser des Rubbenbruchsees und vermutet eine giftige Burgunderblutalge. Die Stadt Osnabrück erklärt, ob es sich um solche Algen handelt, lasse sich nur vor Ort oder im Labor klären, sieht aber keinen Handlungsbedarf. Der See ist kein offizielles Badegewässer. Schwimmen ist verboten. Wegen Leinenpflicht und Brut- und Setzzeit sei auch für Hunde ein Wasserkontakt in der Regel ausgeschlossen. Die Ursache der Verfärbung bleibt offen. Der VfL Osnabrück verkauft zur Zweitligasaison 2026/27 nur bestehende Dauerkarten weiter, neue werden nicht angeboten. Wegen der geplanten Sanierung der Bremer Brücke entfällt vorsorglich das Kombiticket für den Nahverkehr. Laut Verein ist noch offen, wann die Bauarbeiten beginnen und ob dann weiter im Stadion gespielt werden kann. Zudem steigen die Dauerkartenpreise wegen höherer Kosten leicht. Alle Details zu Phasen des Dauerkartenverkaufs und Preisen stehen auf der Vereinswebsite. Damit sind Sie hier aus der Region wieder bestens informiert.

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Es ist kurz vor 18 Uhr. 17.51 Uhr und nach Je T'aime von Milano und Sarah Connor wird's jetzt ein bisschen heißer. Leider im wörtlichen Sinne. Die Deutsche Umwelthilfe hat einen Hitzecheck für Niedersachsen gemacht und der fällt ziemlich ernüchternd aus. 19 Städte wurden angeschaut und keine einzige schafft es, in mehr als einer Kategorie positiv abzuschneiden. Langenhagen ist Schlusslicht, wenig Schatten, immer mehr Beton und die Menschen leiden richtig unter der Sommerhitze. Hannover steht auch nicht gut da, hat den höchsten Hitzebetroffenheitsindex im Land. Immerhin gibt's beim Thema Bäume ein Mittelfeld. Lichtblicke? Oldenburg punktet beim Baumschatten, Lingen und Wilhelmshaven kommen beim Hitzeindex gut weg. Passt ganz gut, denn jetzt wird's nachdenklich spirituell bei uns.

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1: Willkommen zu den Nachrichten, ich bin Tore. Die Europäische Union hat der Ukraine weitere knapp 2,8 Milliarden Euro Finanzhilfe ausgezahlt. Laut EU-Kommission ist es die siebte Tranche aus der sogenannten Ukraine-Fazilität, die bis Ende 2027 bis zu 50 Milliarden Euro umfassen soll. Das Geld dient wichtigen Staatsausgaben etwa im sozialen und humanitären Bereich. In Zypern beraten EU-Verteidigungsminister zudem über einen weiteren Fonds für Waffenlieferungen. In Osnabrück ist am Sonnabend, dem 6. Juni, das Morgenland-Festival 2026 mit einem Abschlussabend in der Botschaft zu Ende gegangen. 9 Tage lang standen unter dem Leitthema Stimmen der Diaspora internationale Künstlerinnen und Künstler im Mittelpunkt. Es war die erste Ausgabe unter der Leitung von Shabnam Pavaresh. Die nächste Festivalausgabe ist vom 28. Mai bis zum 5. Juni 2027 geplant. Die Klasse 10F2 des Gymnasiums Bad Essen hat beim Klassenkassengewinnspiel der Berufsorientierungsmesse Ausbildung 49 einen Zuschuss von 500 Euro gewonnen. Insgesamt beteiligten sich mehr als 40 Schulklassen, 5 von ihnen erhielten jeweils 500 Euro. Die Gewinner nutzen das Geld für Klassenfahrten, Ausflüge oder andere gemeinsame Aktivitäten. Und damit zu dir, Hanna, mit dem Wetter.
2: Danke, Tore. Das Wetter in Osnabrück. Aktuell ist es dicht bewölkt bei angenehmen 21 Grad. Dazu ein laues Lüftchen aus Südwest mit gelegentlichen stärkeren Pustern. Später bleibt es eher grau. Am Nachmittag setzt leichter Regen ein bis in den späten Abend. Maximal etwa 22 Grad, weiter nur gemütlicher Wind. Morgen oft trüb, mit leichtem Regen und kurzen trockenen Pausen. Bis rund 18 Grad, dazu ein spürbarer, aber entspannter West- bis Südwestwind. Übermorgen wolkig mixig, kurze Schauer, um 17 Grad, insgesamt etwas freundlicher. Ja, Tore, lass uns das Wetter in Osnabrück anschauen. Aktuell leicht regnerisch bei etwa 17 Grad, der Himmel eher graues Kuschelkissen mit ein paar Lücken. Der Wind pustet nur locker bis manchmal etwas frecher aus West. Schirme bitte nicht provozieren. Heute wechselhaft mit leichtem Regen, Sonne nur als Kurzauftritt. Maximal rund 18 Grad. Abends etwa 12 Grad. Morgen grau und zeitweise nass bis etwa 15 Grad. Später am Abend kann es schön aufklaren. Übermorgen freundlicher. Viele Wolken, aber öfter Sonne bis etwa 21 Grad. Der Wind bleibt entspannt.
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3: Hey, hier ist Heiko auf Hase Radio. Du hörst Osna Chillt, deine entspannte Feierabendshow für Osnabrück und die Region. Schön, dass du dabei bist, vielleicht im Auto, auf dem Sofa oder noch im Büro. Mach's dir gemütlich, der Tag ist fast durch. Wir sorgen jetzt für den passenden Sound zum Runterkommen. Hier kommt für dich ganz entspannt Tom Walker mit seinem Song Echoes. Viel Spaß beim Zuhören.

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1: Hier sind die wichtigsten Meldungen aus unserer Region mit Hans. Im Landkreis Osnabrück sind für die Woche von Montag, dem 8. Juni 2026, bis Sonntag, dem 14. Juni 2026, Geschwindigkeitskontrollen angekündigt. Montag Bramsche, Dienstag Belm, Mittwoch Bissendorf, Donnerstag Rieste, Freitag Melle, Samstag Bad Rothenfelde, Sonntag Hagen. Kontrollen sind jederzeit auch an anderen Orten möglich. Verkehrsteilnehmer sollen besonders auf Tempolimits achten. Alle Angaben ohne Gewähr. Unter dem Motto Miteinander in Melle öffnete die HHO-Werkstatt an der Oststraße am vergangenen Samstag ihre Türen. Zahlreiche Besucherinnen und Besucher informierten sich über Arbeit, Wohnen, Bildung sowie Kindheit und Jugend bei der Heilpädagogischen Hilfe Osnabrück. Führungen zeigten, wie Inklusion im Arbeitsalltag gelingt. Unterstützt von Partnerorganisationen gab es ein buntes Programm mit der Tanzgruppe Akzeptanz, Mitmachaktionen und Bewirtung. Die Veranstalter ziehen eine sehr positive Bilanz und betonen die Bedeutung des Austauschs. Eine Spaziergängerin meldete eine auffällige rote Verfärbung im Wasser des Rubbenbruchsees und vermutet eine giftige Burgunderblutalge. Die Stadt Osnabrück erklärt, ob es sich um solche Algen handelt, lasse sich nur vor Ort oder im Labor klären, sieht aber keinen Handlungsbedarf. Der See ist kein offizielles Badegewässer. Schwimmen ist verboten. Wegen Leinenpflicht und Brut- und Setzzeit sei auch für Hunde ein Wasserkontakt in der Regel ausgeschlossen. Die Ursache der Verfärbung bleibt offen.

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1: Ich bin Tore, hier sind die Nachrichten. Die Europäische Union hat der Ukraine weitere knapp 2,8 Milliarden Euro Finanzhilfe ausgezahlt. Laut EU-Kommission ist es die siebte Tranche aus der sogenannten Ukraine-Fazilität, die bis Ende 2027 bis zu 50 Milliarden Euro umfassen soll. Das Geld dient wichtigen Staatsausgaben, etwa im sozialen und humanitären Bereich. In Zypern beraten EU-Verteidigungsminister zudem über einen weiteren Fonds für Waffenlieferungen. In Osnabrück ist am Sonnabend, dem 6. Juni, das Morgenland-Festival 2026 mit einem Abschlussabend in der Botschaft zu Ende gegangen. 9 Tage lang standen unter dem Leitthema Stimmen der Diaspora internationale Künstlerinnen und Künstler im Mittelpunkt. Es war die erste Ausgabe unter der Leitung von Shabnam Parvaresh.

0: Nächste Festivalausgabe ist vom 28. Mai bis zum 5. Juni 2027 geplant. Die Klasse 10F2 des Gymnasiums Bad Essen hat beim Klassenkassengewinnspiel der Berufsorientierungsmesse Ausbildung 49 einen Zuschuss von 500 Euro gewonnen. Insgesamt beteiligten sich mehr als 40 Schulklassen, 5 von ihnen erhielten jeweils 500 Euro. Die Gewinner nutzen das Geld für Klassenfahrten, Ausflüge oder andere gemeinsame Aktivitäten. Das waren die aktuellen Nachrichten. Hanna, wie sieht's beim Wetter aus?
1: Danke, Tore. Das Wetter in Osnabrück. Aktuell ist es dicht bewölkt bei angenehmen 21 Grad. Dazu ein laues Lüftchen aus Südwest mit gelegentlichen stärkeren Pustern. Später bleibt es eher grau. Am Nachmittag setzt leichter Regen ein bis in den späten Abend, maximal etwa 22 Grad, weiter nur gemütlicher Wind. Morgen oft trüb, mit leichtem Regen und kurzen trockenen Pausen, bis rund 18 Grad, dazu ein spürbarer, aber entspannter West- bis Südwestwind. Übermorgen wolkig mixig, kurze Schauer, um 17 Grad, insgesamt etwas freundlicher. Ja, Tore, lass uns das Wetter in Osnabrück anschauen. Aktuell leicht regnerisch bei etwa 17 Grad, der Himmel eher graues Kuschelkissen mit ein paar Lücken. Der Wind pustet nur locker bis manchmal etwas frecher aus West. Schirme bitte nicht provozieren. Heute wechselhaft mit leichtem Regen, Sonne nur als Kurzauftritt. Maximal rund 18 Grad, abends etwa 12 Grad. Morgen grau und zeitweise nass bis etwa 15 Grad. Später am Abend kann es schön aufklaren. Übermorgen freundlicher. Viele Wolken, aber öfter Sonne bis etwa 21 Grad. Der Wind bleibt entspannt.
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3: Guten Abend, ihr Lieben, hier ist Heiko auf Hase Radio, eurem Sender für Osnabrück und die ganze Region. Schön, dass ihr bei Osna Chillt mit am Start seid und den Abend mit uns ganz entspannt ausklingen lasst. Macht's euch gemütlich, lehnt euch zurück, lasst den Tag hinter euch. Wir kümmern uns um die passende Musik und später auch um die wichtigsten lokalen Infos. Jetzt wird's erstmal atmosphärisch. Hier kommt für euch Lifeboat von Ian Archer.

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1: Hier ist Hans am Mikrofon mit den lokalen Nachrichten. Im Osnabrücker Stadtteil Fledder übernimmt ab dem 1. August 2026 Konstantin Kraus die Küche des Sternerestaurants Kesselhaus und folgt damit auf Randy de Jong. Kraus, aus Kiel und geprägt von Stationen in Spitzenhäusern wie dem Bar Eis und The Table in Hamburg, will mehr als nur den Michelin-Stern halten. Er plant eine eigene Handschrift mit französischen Techniken, norddeutschen Einflüssen und starker Zusammenarbeit mit regionalen Produzenten. Das Menü bleibt saisonal, mehrgängig und wahlweise vegetarisch oder pessetarisch. Im Landkreis Osnabrück sind für die Woche von Montag, dem 8. Juni 2026, bis Sonntag, dem 14. Juni 2026, Geschwindigkeitskontrollen angekündigt. Montag Bramsche, Dienstag Belm, Mittwoch Bissendorf, Donnerstag Rieste, Freitag Melle, Samstag Bad Rothenfelde, Sonntag Hagen. Kontrollen sind jederzeit auch an anderen Orten möglich. Verkehrsteilnehmer sollen besonders auf Tempolimits achten. Alle Angaben ohne Gewähr. Unter dem Motto Miteinander in Melle öffnete die HHO-Werkstatt an der Oststraße am vergangenen Samstag ihre Türen. Zahlreiche Besucherinnen und Besucher informierten sich über Arbeit, Wohnen, Bildung sowie Kindheit und Jugend bei der Heilpädagogischen Hilfe Osnabrück. Führungen zeigten, wie Inklusion im Arbeitsalltag gelingt. Unterstützt von Partnerorganisationen gab es ein buntes Programm mit der Tanzgruppe Akzeptanz, Mitmachaktionen und Bewirtung. Die Veranstalter ziehen eine sehr positive Bilanz und betonen die Bedeutung des Austauschs. Das waren die Meldungen aus unserer Region.

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1: Am 9.06.1941, heute vor 85 Jahren, wurde John Douglas John Lord in Leicester geboren. Ein Mann, dessen Hammond-Orgeltöne später ganze Gitarrenriffs in den Schatten stellten. Er war nicht nur Mitgründer von Deep Purple

1868. Er war der sonore Gegenpol zu Ritchie Blackmores Feuer. Gemeinsam mit Ian Paice bildete er das rhythmische und klangliche Rückgrat einer Band, die Hard Rock neu definierte. John Lord kam aus R&B und Psychedelic-Stationen wie The Artwoods und The Flowerpot Man und schon früh suchte er Wege, Orchesterfarben in rockige Lautstärke zu verwandeln. Das Programmatische seines Könnens zeigte sich 1969 im Concerto for Group and Orchestra, ein mutiger Versuch, Klassik und Rock nicht nebeneinander, sondern miteinander sprechen zu lassen. Seine Technik war simpel und brutal effektiv. Hammond durch Gitarrenverstärker, ein leicht angedreckter Ton, fast wie eine zweite Leadgitarre. Das wurde zur Blaupause für unzählige Keyboarder. Sein Spiel trägt die großen Hits mit. Black Knight, UK Nummer 2 1970, gewann seine Schwere durch Lords Orgelstimme und bei Smoke on the Water verdoppelte seine Hammond den legendären Gitarrenriff, machte ihn breiter, orchestraler, unvergesslich. Ein Song, der 1973 in den USA bis auf Platz 4 stieg und bis heute als Einsteigerriff und Prüfstein der Rockgeschichte gilt. Zwischen Deep Purple, Paice, Ashton Lord und späteren Verpflichtungen bei Whitesnake blieb Lord der Komponist, der Brücken schlug. Rock mit barocken und symphonischen Gesten. Seine Krankheit beendete das Kapitel 2012, als er im Juli nach einem langen Kampf starb. Was bleibt, ist ein Klang. Organisch, mächtig, klassisch und laut. Zum Abschied ein Moment, der John Lords Brücke zwischen Epochen ehrt. Bourrée.

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1: Hier ist Tore, willkommen zu den Nachrichten. Die Europäische Union hat der Ukraine weitere knapp 2,8 Milliarden Euro Finanzhilfe ausgezahlt. Laut EU-Kommission ist es die siebte Tranche aus der sogenannten Ukraine-Fazilität, die bis Ende 2027 bis zu 50 Milliarden Euro umfassen soll. Das Geld dient wichtigen Staatsausgaben, etwa im sozialen und humanitären Bereich. In Zypern beraten EU-Verteidigungsminister zudem über einen weiteren Fonds für Waffenlieferungen. In Osnabrück ist am Sonnabend, dem 6. Juni, das Morgenland-Festival 2026 mit einem Abschlussabend in der Botschaft zu Ende gegangen. 9 Tage lang standen unter dem Leitthema Stimmen der Diaspora internationale Künstlerinnen und Künstler im Mittelpunkt. Es war die erste Ausgabe unter der Leitung von Shabnam Parvaresh. Die nächste Festivalausgabe ist vom 28. Mai bis zum 5. Juni 2027 geplant. Die Klasse 10F2 des Gymnasiums Bad Essen hat beim Klassenkassengewinnspiel der Berufsorientierungsmesse Ausbildung 49 einen Zuschuss von 500 Euro gewonnen. Insgesamt beteiligten sich mehr als 40 Schulklassen, 5 von ihnen erhielten jeweils 500 Euro. Die Gewinner nutzen das Geld für Klassenfahrten, Ausflüge oder andere gemeinsame Aktivitäten. Und damit zu dir, Hanna, mit dem Wetter.
2: Ja, Tore, lass uns das Wetter in Osnabrück anschauen. Aktuell leicht regnerisch bei etwa 17 Grad, der Himmel eher graues Kuschelkissen mit ein paar Lücken. Der Wind pustet nur locker bis manchmal etwas frecher aus West. Schirme bitte nicht provozieren. Heute wechselhaft mit leichtem Regen, Sonne nur als Kurzauftritt. Maximal rund 18 Grad, abends etwa 12 Grad. Morgen grau und

0: zeitweise nass bis etwa 15 Grad. Später am Abend kann es schön aufklaren. Übermorgen freundlicher. Viele Wolken, aber öfter Sonne bis etwa 21 Grad. Der Wind bleibt entspannt.
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2: Moin ihr Lieben, hier ist Heiko auf Haseradio und ihr seid genau richtig bei Osnachilled, eurem entspannten Feierabend hier für Osnabrück und die ganze Region. Macht's euch bequem, lasst den Tag langsam ausklingen, ich sorg für den passenden Sound dazu. Wenn du magst, schnapp dir noch was zu trinken, lehn dich zurück und genieß die Musik. Jetzt für euch eine starke Nummer aus Nashville. Breaking Up Was Easy in the 90s von Sam Hunt.
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1: Ich bin Tore, hier sind die Nachrichten. Die Europäische Union hat der Ukraine weitere knapp 2,8 Milliarden Euro Finanzhilfe ausgezahlt. Laut EU-Kommission ist es die siebte Tranche aus der sogenannten Ukraine-Fazilität, die bis Ende 2027 bis zu 50 Milliarden Euro umfassen soll. Das Geld dient wichtigen Staatsausgaben, etwa im sozialen und humanitären Bereich. In Zypern beraten EU-Verteidigungsminister zudem über einen weiteren Fonds für Waffenlieferungen. In Osnabrück ist am Sonnabend, dem 6. Juni, das Morgenland-Festival 2026 mit einem Abschlussabend in der Botschaft zu Ende gegangen. 9 Tage lang standen unter dem Leitthema Stimmen der Diaspora internationale Künstlerinnen und Künstler im Mittelpunkt. Es war die erste Ausgabe unter der Leitung von Shabnam Pavaresh. Die nächste Festivalausgabe ist vom 28. Mai bis zum 5. Juni 2027 geplant. Die Klasse 10F2 des Gymnasiums Bad Essen hat beim Klassenkassengewinnspiel der Berufsorientierungsmesse Ausbildung 49 einen Zuschuss von 500 Euro gewonnen. Insgesamt beteiligten sich mehr als 40 Schulklassen, 5 von ihnen erhielten jeweils 500 Euro. Die Gewinner nutzen das Geld für Klassenfahrten, Ausflüge oder andere gemeinsame Aktivitäten. Das waren die Nachrichten, jetzt das Wetter mit Hanna.
2: Danke, Tore. Das Wetter in Osnabrück. Aktuell ist es dicht bewölkt bei angenehmen 21 Grad. Dazu ein laues Lüftchen aus Südwest mit gelegentlichen stärkeren Pustern. Später bleibt es eher grau. Am Nachmittag setzt leichter Regen ein bis in den späten Abend, maximal etwa 22 Grad, weiter nur gemütlicher Wind. Morgen oft trüb, mit leichtem Regen und kurzen trockenen Pausen, bis rund 18 Grad. Dazu ein spürbarer, aber entspannter West- bis Südwestwind. Übermorgen wolkig mixig, kurze Schauer, um 17 Grad, insgesamt etwas freundlicher. Ja, Tore, lass uns das Wetter in Osnabrück anschauen. Aktuell leicht regnerisch bei etwa 17 Grad, der Himmel eher graues Kuschelkissen mit ein paar Lücken. Der Wind pustet nur locker bis manchmal etwas frecher aus West. Schirme bitte nicht provozieren. Heute wechselhaft mit leichtem Regen, Sonne nur als Kurzauftritt. Maximal rund 18 Grad. Abends etwa 12 Grad. Morgen grau und zeitweise nass bis etwa 15 Grad. Später

0: Am Abend kann es schön aufklaren. Übermorgen freundlicher. Viele Wolken, aber öfter Sonne bis etwa 21 Grad. Der Wind bleibt entspannt.
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2: Schönen guten Abend, ihr Lieben. Hier ist Heiko bei Osna Chillt auf Hase Radio. Eurem Soundtrack für einen entspannten Feierabend in Osnabrück und drumherum. Macht's euch gemütlich. Sofa, Balkon, Auto, ganz egal. Hauptsache, ihr seid dabei. Lasst den Tag langsam ausklingen. Wir kümmern uns um den Rest. Und jetzt wird's musikalisch. Hier kommt für euch Downtown Girls von American Aquarium. Viel Spaß beim Hören.
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1: Es ist 22 Uhr.
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1: Ich bin Tore, hier sind die Nachrichten. Die Europäische Union hat der Ukraine weitere knapp 2,8 Milliarden Euro Finanzhilfe ausgezahlt. Laut EU-Kommission ist es die siebte Tranche aus der sogenannten Ukraine-Fazilität, die bis Ende 2027 bis zu 50 Milliarden Euro umfassen soll. Das Geld dient wichtigen Staatsausgaben, etwa im sozialen und humanitären Bereich. In Zypern beraten EU-Verteidigungsminister zudem über einen weiteren Fonds für Waffenlieferungen. In Osnabrück ist am Sonnabend, dem 6. Juni, das Morgenland-Festival 2026 mit einem Abschlussabend in der Botschaft zu Ende gegangen. 9 Tage lang standen unter dem Leitthema Stimmen der Diaspora internationale Künstlerinnen und Künstler im Mittelpunkt. Es war die erste Ausgabe unter der Leitung von Shabnam Parvaresh. Die nächste Festivalausgabe ist vom 28. Mai bis zum 5. Juni 2027 geplant. Die Klasse 10F2 des Gymnasiums Bad Essen hat beim Klassenkassengewinnspiel der Berufsorientierungsmesse Ausbildung 49 einen Zuschuss von 500 Euro gewonnen. Insgesamt beteiligten sich mehr als 40 Schulklassen, 5 von ihnen erhielten jeweils 500 Euro. Die Gewinner nutzen das Geld für Klassenfahrten, Ausflüge oder andere gemeinsame Aktivitäten. Das waren die aktuellen Nachrichten. Hanna, wie sieht's beim Wetter aus?
3: Ja, Tore, lass uns das Wetter in Osnabrück anschauen. Jetzt gerade mild bei etwa 17 Grad, dichter Wolkenteppich und immer wieder etwas Nieselregen. Der Wind pustet nur leicht bis mittel aus Südwest, Frisur bleibt stabil. Heute bleibt es meist grau und nass, kurze Lichtblicke möglich. Zwischen 12 und 17 Grad, nachmittags am wärmsten, dazu ein spürbarer Westwind mit ein paar kräftigeren Böen. Morgen viele Wolken, zeitweise leichter Regen, zwischendurch trocken. Bis 18 Grad. Der Wind eher gemütlich unterwegs. Übermorgen etwas freundlicher. Teils wolkig, vereinzelt kurze Schauer. Am Nachmittag auch Sonne. Bis etwa 20 Grad. Dazu ein lebhafter Westwind, wie eine gratis Windmaschine beim Spazierengehen. Ja, Tore, lass uns das Wetter in Osnabrück anschauen. Aktuell leicht regnerisch bei etwa 17 Grad, der Himmel eher graues Kuschelkissen mit ein paar Lücken. Der Wind pustet nur locker bis manchmal etwas frecher aus West. Schirme bitte nicht provozieren. Heute wechselhaft mit leichtem Regen, Sonne nur als Kurzauftritt. Maximal rund 18 Grad, abends etwa 12 Grad. Morgen grau und zeitweise nass bis etwa 15 Grad. Später am Abend kann es schön aufklaren. Übermorgen freundlicher. Viele Wolken, aber öfter Sonne bis etwa 21 Grad. Der Wind bleibt entspannt.
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1: Guten Abend, Nachtmenschen. Hier ist Heiko auf Hase Radio, deiner Sins Ladies Night für Osnabrück und die ganze Region. Schön, dass du dabei bist. Mach's dir bequem, lass den Tag hinter dir und dreh ein bisschen lauter. Wir starten direkt mit einem

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0: ist wieder 23 Uhr.
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2: Willkommen zu den Nachrichten, ich bin Tore. Die Europäische Union hat der Ukraine weitere knapp 2,8 Milliarden Euro Finanzhilfe ausgezahlt. Laut EU-Kommission ist es die siebte Tranche aus der sogenannten Ukraine-Fazilität, die bis Ende 2027 bis zu 50 Milliarden Euro umfassen soll. Das Geld dient wichtigen Staatsausgaben, etwa im sozialen und humanitären Bereich. In Zypern beraten EU-Verteidigungsminister zudem über einen weiteren Fonds für Waffenlieferungen. In Osnabrück ist am Sonnabend, dem 6. Juni, das Morgenland-Festival 2026 mit einem Abschlussabend in der Botschaft zu Ende gegangen. 9 Tage lang standen unter dem Leitthema Stimmen der Diaspora internationale Künstlerinnen und Künstler im Mittelpunkt. Es war die erste Ausgabe unter der Leitung von Shabnam Parvaresh. Die nächste Festivalausgabe ist vom 28. Mai bis zum 5. Juni 2027 geplant. Die Klasse 10F2 des Gymnasiums Bad Essen hat beim Klassenkassengewinnspiel der Berufsorientierungsmesse Ausbildung 49 einen Zuschuss von 500 Euro gewonnen. Insgesamt beteiligten sich mehr als 40 Schulklassen, 5 von ihnen erhielten jeweils 500 Euro. Die Gewinner nutzen das Geld für Klassenfahrten, Ausflüge oder andere gemeinsame Aktivitäten. Soweit die Meldungen. Hanna, wie sieht's mit dem Wetter aus?
3: Ja, Tore, lass uns das Wetter in Osnabrück anschauen. Aktuell leicht regnerisch bei etwa 17 Grad, der Himmel eher graues Kuschelkissen mit ein paar Lücken. Der Wind pustet nur locker bis manchmal etwas frecher aus West. Schirme bitte nicht provozieren. Heute wechselhaft mit leichtem Regen, Sonne nur als Kurzauftritt. Maximal rund 18 Grad, abends etwa 12 Grad. Morgen grau und zeitweise nass bis etwa 15 Grad. Später am Abend kann es schön aufklaren. Übermorgen freundlicher. Viele Wolken, aber öfter Sonne bis etwa 21 Grad. Der Wind bleibt entspannt.
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4: Guten Abend, ihr Nachtschwärmer. Hier ist Heiko auf Hase Radio. Willkommen zur Sins Ladies Night, kurz nach 23 Uhr, live für Osnabrück und die ganze Region. Schön, dass du mit uns in den Mittwoch rübergleitest. Wir liefern dir den Soundtrack für deine späte Schicht, Couchzeit oder die Fahrt nach Hause. Jetzt für dich ein echter Funk-Klassiker. Cameo mit Word Up. Laut aufdrehen.

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Guten Abend, ihr Nachtschwärmer. 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Lasst uns gemeinsam diese besonderen Stunden genießen. Damit sage ich einen guten Abend zusammen. 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

0: sogenannten Ukraine-Fazilität, die bis Ende 2027 bis zu 50 Milliarden Euro umfassen soll. Das Geld dient wichtigen Staatsausgaben, etwa im sozialen und humanitären Bereich. In Zypern beraten EU-Verteidigungsminister zudem über einen weiteren Fonds für Waffenlieferungen. In Osnabrück ist am Sonnabend, dem 6. Juni, das Morgenland-Festival 2026 mit einem Abschlussabend in der Botschaft zu Ende gegangen. 9 Tage lang standen unter dem Leitthema Stimmen der Diaspora internationale Künstlerinnen und Künstler im Mittelpunkt. Es war die erste Ausgabe unter der Leitung von Shabnam Pavaresh. Die nächste Festivalausgabe ist vom 28. Mai bis zum 5. Juni 2027 geplant. Die Klasse 10F2 des Gymnasiums Bad Essen hat beim Klassenkassengewinnspiel der Berufsorientierungsmesse Ausbildung 49 einen Zuschuss von 500 Euro gewonnen. Insgesamt beteiligten sich mehr als 40 Schulklassen, 5 von ihnen erhielten jeweils 500 Euro. Die Gewinner nutzen das Geld für Klassenfahrten, Ausflüge oder andere gemeinsame Aktivitäten. So viel zu den Nachrichten. Hanna, wie wird das Wetter?
1: Ja, Tore, lass uns das Wetter in Osnabrück anschauen. Jetzt gerade mild bei etwa 17 Grad, dichter Wolkenteppich und immer wieder etwas Nieselregen. Der Wind pustet nur leicht bis mittel aus Südwest, Frisur bleibt stabil. Heute bleibt es meist grau und nass, kurze Lichtblicke möglich. Zwischen 12 und 17 Grad, nachmittags am wärmsten, dazu ein spürbarer Westwind mit ein paar kräftigeren Böen. Morgen viele Wolken, zeitweise leichter Regen, zwischendurch trocken. Bis 18 Grad, der Wind eher gemütlich unterwegs. Übermorgen etwas freundlicher, teils wolkig, vereinzelt kurze Schauer. Am Nachmittag auch Sonne. Bis etwa 20 Grad, dazu ein lebhafter Westwind, wie eine gratis Windmaschine beim Spazierengehen. Danke, Tore, das Wetter in Osnabrück. Jetzt ist es meist grau, aber trocken bei etwa 11 Grad, dazu ein leichtes Lüftchen, das ab und zu etwas zulegt, aber keine Frisur zerstört. Heute geht's wolkig weiter, gelegentlich reißt es auf. Ab spätem Vormittag immer wieder leichte Schauer, maximal um 18 Grad, abends rasch zurück auf etwa 12 Grad. Der Wind bleibt gemütlich bis leicht lebhaft aus West bis Südwest. Morgen ähnlich. Viele Wolken, kurze trockene Phasen, nachmittags wieder etwas Regen, knapp 17 Grad, Wind moderat, in Schauern etwas ruppiger. Übermorgen freundlicher, öfter sonnige Lücken, nur vereinzelt schwache Schauer bis rund 19 Grad. Dazu ein merklicher Westwind, der für frische Gratisluft sorgt.
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3: Moin, du Nachteule, hier ist Heiko auf Hase Radio, deinem Sender für Osnabrück und die ganze Region. Schön, dass du mitten in der Nacht mit uns unterwegs bist. Ganz entspannt, ganz bei dir, mit aktuellen Nachrichten aus aller Welt und natürlich jeder Menge Musik. Und jetzt für dich Pet Shop Boys mit What Have I Done to Deserve This?

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0: wieder 2 Uhr.
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2: Hier ist Tore, willkommen zu den Nachrichten. Die Europäische Union hat der Ukraine weitere knapp 2,8 Milliarden Euro Finanzhilfe ausgezahlt. Laut EU-Kommission ist es die siebte Tranche aus der sogenannten Ukraine-Fazilität, die bis Ende 2020